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1: Ich bin Florian Klaus. Aus Sicht von US-Präsident Trump gilt die Waffenruhe mit dem Iran immer noch, auch wenn sich die USA und der Iran in der Straße von Hormus beschossen haben. Das US-Militär hatte nach iranischen Angriffen auf Kriegsschiffe als Vergeltung Schnellboote und Ziele im Iran beschossen. Trump hat das in einem Interview laut dem Sender ABC News mit einer kleinen Ohrfeige verglichen. Der Iran warf hingegen den USA einen Verstoß gegen die Waffenruhe vor. Erneut hat ein US-Gericht Zölle von US-Präsident Trump gekippt. Es geht um die weltweiten Zölle von 10%, die Trump verhängt hat, nachdem das oberste Gericht der USA schon andere Zölle für unrechtmäßig erklärt hatte. Auch der neue Versuch war aber unzulässig, hat jetzt ein Handelsgericht entschieden. Vorher hatte Trump der EU mit deutlich höheren Zöllen gedroht, falls sie nicht bis Anfang Juli ihren Teil eines Handelsabkommens umsetzt. Seit Januar bekommen 18-Jährige Fragebögen zum neuen Wehrdienst der Bundeswehr zugeschickt, aber nicht alle beantworten ihn. Das Verteidigungsministerium will junge Männer, die den Fragebogen nicht ausfüllen, deswegen mit einem Bußgeld von 250 Euro belegen. Bonnie Thorau berichtet.
2: Rund 200.000 Fragebögen wurden bisher verschickt und der Rücklauf ist durchaus beachtlich. Von jungen Männern, die antworten müssen, kamen 86% der Bögen innerhalb der ersten Frist zurück. Nach der ersten Mahnung waren es sogar gut 90%. Die 250 Euro Bußgeld drohen Männern, wenn sie 2 Wochen nach der zweiten Mahnung keinen Fragebogen zurückgeschickt haben.
1: Freiburg steht zum ersten Mal in einem Europapokalfinale. Der SC setzte sich im Halbfinalrückspiel in der Fußball-Europa League mit 3:1 gegen Sporting Braga aus Portugal durch. Damit drehten die Freiburger die 1:2 Niederlage aus dem Hinspiel. Im Endspiel geht's am 20. Mai in Istanbul gegen Aston Villa.
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1: Ich bin Florian Klaus. Nachdem das oberste Gericht der USA frühere Zölle von Präsident Trump für unrechtmäßig erklärt hatte, hat er einfach neue globale Zölle von 10% eingeführt. Jetzt hat ein anderes Gericht entschieden, auch die waren nicht legal. Trump benutzt Zölle weiterhin als Druckmittel. So hat er zuletzt der EU mit einer deutlichen Erhöhung gedroht, falls die ein Handelsabkommen aus dem vergangenen Jahr nicht bis Anfang Juli umsetzt. Trotz Waffenruhe haben sich die USA und der Iran gegenseitig in der Straße von Hormuz beschossen. Tina Eck berichtet.
2: Eigentlich standen die Zeichen trotz wackeliger Waffenruhe auf eine baldige Einigung über ein Abkommen zwischen den USA und dem Iran. Nun wieder Angriffe in der Straße von Hormuz und das US-Militär griff auch Ziele im Iran an. Es sei Selbstverteidigung, hieß es aus dem US-Zentralkommando. Man habe die Bedrohung neutralisiert und iranische Drohnen und Abschussrampen bombardiert. Der Iran bestätigte Angriffe auf US-Kriegsschiffe und beschuldigte die USA, zuerst einen iranischen Öltanker beschossen und damit die Waffenruhe gebrochen zu haben.
1: So unbeliebt wie Friedrich Merz ist noch kein amtierender Bundeskanzler gewesen. Zumindest nach Zahlen des ARD-Deutschland-Trends. 83% finden nicht, dass er seine Arbeit gut macht. Damit hat er den Wert seines Vorgängers Scholz kurz vor dem Auseinanderbrechen von dessen Regierung noch unterboten. Fußball-Bundesligist Freiburg hat es ins Finale der Europa League geschafft. Mit 3:1 hat der SC Sporting Braga aus Portugal geschlagen und damit die 1:2-Niederlage aus dem Hinspiel gedreht. Im Endspiel geht's am 20. Mai in Istanbul gegen Aston Villa.
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1: Ich bin Florian Klaus. Guten Morgen. Union und SPD wollen die Einkommenssteuer reformieren. Wie das aber genau aussehen soll, da gibt es bisher noch keine Einigkeit. Der Unionsfraktionschef Spahn hat in der Rheinischen Post jetzt angeboten, einen gemeinsamen Vorschlag zu erarbeiten. Im Ziel sei man sich einig, kleine und mittlere Einkommen sollten entlastet werden. Während SPD-Chef Klingbeil aber Spitzenverdienende dafür stärker heranziehen will, will Spahn das nicht darüber gegenfinanzieren. Eigentlich gilt im Irankrieg gerade eine Waffenruhe. Trotzdem sind die USA und der Iran in der Straße von Hormus wieder aufeinandergeprallt. Vom US-Militär hieß es, dass iranische Angriffe abgewehrt worden seien. Darauf habe man mit eigenen Schlägen zur Selbstverteidigung reagiert. Der Iran wirft hingegen den USA vor, die Waffenruhe verletzt zu haben. Und zwar mit einem Angriff auf einen iranischen Öltanker. So richtig gut sind die Zustimmungswerte von Bundeskanzler Merz schon lange nicht. Inzwischen haben sie im ARD-Deutschland-Trend einen historischen Tiefstand erreicht. 83% der Befragten sind mit seiner Arbeit unzufrieden. So schlecht war der Wert für einen amtierenden Bundeskanzler noch nie. Bisher hatte Merz-Vorgänger Scholz den Rekord gehalten, kurz bevor seine Regierung zerbrach. Freiburg steht im Finale der Fußball-Europa League. Der SC setzte sich im Halbfinalrückspiel gegen Sporting Braga aus Portugal mit 3:1 durch. Fabian Schaffer berichtet.
2: Der Traum vom Finale in Istanbul, er ist in Erfüllung gegangen. Dabei musste der SC eine 1:2 Hinspielniederlage aufholen. Und das Rückspiel, es fing gut an. Ab der 6. Minute musste Braga in Unterzahl spielen. Dorgeles sah rot. In der Folge trafen Kübler, Manzambi und erneut Kübler. Das 1:3 fiel dann aus Sicht der Gäste zu spät und Freiburg steht zum ersten Mal in einem Europapokalfinale. Gegner im Endspiel in Istanbul am 20. Mai ist der englische Club Aston Villa.
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Lord auf Ego FM. 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

0: Maritim mit Parade of Punk-Rock-T-Shirts hier bei Ego FM um gleich 6 Uhr. Und was heute alles in der Welt passiert, das erfahren wir jetzt.
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2: Ich bin Angela Kress. Guten Morgen. Immer mehr Menschen nutzen für Reisen in Europa die Deutsche Bahn. Laut Fernverkehrsvorstand Pettersson waren im vergangenen Jahr 25 von rund 140 Millionen Kunden im Fernverkehr grenzüberschreitend unterwegs. Ein Plus von 30% im Vergleich zu 2019. Die Bahn reagiert und baut einige Strecken aus. Zum Beispiel soll im Sommer der ICE von Köln nach Brüssel weiter bis an die belgische Küste fahren. Opfer von häuslicher Gewalt und Stalking sollen künftig besser geschützt werden. Der Bundestag stimmt heute über die elektronische Fußfessel für Täter ab, Soita Sowali berichtet.
3: Die Technik erkennt, wo sich der Täter gerade aufhält. Kommt er dem Opfer zu nahe, gibt sofort eine Warnung auf ein Empfangsgerät, damit Betroffene schnell reagieren oder Hilfe holen können. Gleichzeitig soll auch direkt die Polizei informiert werden. In Spanien gibt so ein System schon länger.
2: Im Bundesrat geht es außerdem um die Entlastungsprämie. Das sind bis zu 1.000 Euro, die Unternehmen steuerfrei an ihre Beschäftigten zahlen können sollen. Damit sollen die durch den Iran-Krieg gestiegenen Preise abgefedert werden. Mehrere Länder wollen aber weitere Maßnahmen. Sie fordern unter anderem, die Übergewinne abzuschöpfen, die Mineralölkonzerne gerade mit der Krise machen. Fußball-Bundesligist Freiburg hat es ins Finale der Europa League geschafft. Mit 3:1 hat der SC Sporting Braga aus Portugal geschlagen und damit die 1:2 Niederlage aus dem Hinspiel gedreht. Im Endspiel geht's am 20. Mai in Istanbul gegen Aston Villa.
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0: Heute sieht's schon mal deutlich besser aus. Die Regenschauer lassen allmählich nach. Ganz im Süden hängen vielleicht noch so ein paar kleine Schauer fest, vielleicht auch noch ein vereinzeltes Gewitter. Im Großen und Ganzen gibt's aber eher eine Mischung aus Sonne und Wolken und das bei Höchstwerten von bis zu 22 Grad. Heute früh ist es allerdings deutlich frischer als die letzten Tage. Im Moment messen wir 6 Grad in München, in Passau und in Stuttgart. 7 Grad sind's momentan in Nürnberg, in Mannheim, in Dresden und in Chemnitz. Morgen gibt es aber wieder viel schöneres Wetter. Es ist meistens freundlich, nur mit ein paar Quellwolken. Ganz vereinzelt sind noch Regenschauern möglich. Vor allem im Süden ist das noch der Fall. Ansonsten bleibt es aber trocken bei bis zu 26 Grad.
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0: mit Lola. Einen wunderschönen guten Morgen wünsche ich am Freitag. Es ist der 8. Mai. Schön, dass ihr mit dabei seid. Heute übrigens am Ohne-Socken-Tag. Das habe ich mich jetzt nicht getraut. Dafür ist es noch zu früh und zu kalt. Aber ich denke, im Laufe des Tages könnte das schon klappen. Vorausgesetzt, ihr findet die beiden zueinander passenden Socken. Ich gebe es zu, ich habe heute wieder zwei unterschiedliche an. Musste schnell gehen in der Früh. Aber ihr sollt euch jetzt mal in Ruhe Zeit lassen. Wir machen das ganz entspannt heute Morgen. Gleich mit Chili González. Davor noch mit den Killers, When You Were Young.

0: Das ist so ein harter Ohrwurm. Ich liebe die Nummer. J. Jerome 87 mit Track and Field hier bei Ego FM um gleich 17:45. Und gleich hören wir Grant Paris zusammen mit Lynn LaPitt und Portugal the Man.
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1: Oh, so schön. Grant Paris zusammen mit Little LaPete und Room for You hier bei Ego FM um 6:21. Und in dieser Themenwoche geht es bei uns ja um die Neugier. Und mit dieser Neugier spielen ja auch gerne unsere Ego FM Künstler und Künstlerinnen. Und zwei davon, die haben das im letzten Jahr auf die Spitze getrieben, möchte ich mal so ein bisschen sagen. Denn im letzten Jahr, da kamen die Ankündigungen raus für die großen Festivals, wie zum Beispiel fürs Nosh Alive oder fürs Coachella Festival. Und da kannte man eigentlich alle Künstler, die da so auf der Playlist drauf waren, außer einen. Und zwar Tomorrow. Alle haben sich gefragt, wer zum Teufel soll denn das sein? Keiner wusste irgendwas davon, bei Google kam man auch nicht weiter. Und das Ganze wurde immer mysteriöser. Und dann im Dezember aufgelöst. Denn dann wurde klar, es ist ein neues musikalisches Projekt. Und zwar zum einen von Tom Rowlands von den Chemical Brothers, zum anderen von der großartigen Aurora. Und die beiden haben sich musikalisch jetzt zusammengetan, tingeln in diesem Sommer eben auch von einem Festival zum nächsten. Und wir hören sie jetzt auch. Tomorrow bei Ego FM mit Somewhere Else.

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0: Republica und Ready to Go. Ich hoffe, ihr seid es auch ready to go, denn wir werden ein kleines Spielchen spielen. Und heute wird's, glaube ich, echt ein bisschen schwer.
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0: Ja, und da bin ich heute wieder neugierig, denn die ganze Woche über suchen wir in der Früh schon berühmte Abenteurer und Entdecker. Und wir stellen sie euch vor. Ihr müsst aber erraten, wer es denn ist. Und da muss ich ehrlich gestehen, die Abenteurer und Entdecker, die wir diese Woche bisher hatten, die hätte ich alle erkannt. Bei dem hier, da würde es mir tatsächlich selber auch sehr schwer fallen. Bin gespannt, ob da jemand draufkommt.
1: 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Der kleine Bursche dürfte es als Kind nicht leicht gehabt haben. 1874 im englischen Kensington geboren, wurde er aus gesundheitlichen Gründen zu Hause unterrichtet. Die Folge? Sein ganzes Leben lang litt er an Minderwertigkeitskomplexen. Selbst auf dem Zenit seiner Popularität mied er das Gespräch mit gebildeteren Menschen, die sein Schaffen eigentlich studieren wollten. Doch der Vater, ein Tiermaler der Illustrated London News, vererbte ihm ein Talent, das er während seiner Karriere gut gebrauchen konnte: Zeichnen. Seinen ersten Job erhielt er im Alter von 16 Jahren im British Museum in London. Dort war er sofort fasziniert von den seltsamen Tierdarstellungen der ägyptischen Statuen. Nachdem er es gewohnt war, sich die Dinge selbst anzueignen, brachte er es sich auch bei, Hieroglyphen zu lesen. Bereits ein Jahr später, mit 17 Jahren, reiste er zum ersten Mal nach Ägypten als Teil einer Expedition, die sich auf die Spuren des Ketzer-Pharaos Echnaton begab. Er studierte die Reihe der Pharaonen auf den altägyptischen Namenskartuschen und fand heraus, die Gräber aller Pharaonen sind bereits entdeckt. Aber eines fehlt noch: das Grab eines gewissen Tutanchamun. Die nächsten 25 Jahre verbrachte er damit, dieses zu suchen. Nach unzähligen Schwierigkeiten, behördlicher, finanzieller, gesundheitlicher und auch persönlicher Art, wurde das Wunder im Jahr 1922 endlich wahr. Der Junge, der nie eine Schule besucht hatte und durch seinen Vater die Welt der Tierdarstellung erfahren hatte, fand das Grab des Pharaos Tutanchamun.
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0: Na, wisst ihr, wen wir suchen? Der gute Markus, der hat die ganze Woche schon richtig gelegen. Der schreibt auch gleich mit der richtigen Antwort. Glückwunsch, Markus. Ich verrate aber noch nicht, wer es ist. Ihr dürft noch ein bisschen nachdenken und mir gerne aber die richtige Antwort schicken per WhatsApp an die 089 360 550 460. Hier jetzt Musik von Pau Fu zusammen mit Biba Du Bee, Deathbed.

0: schwierig, unseren Abenteurer herauszufinden. Aber die richtige Antwort ist Howard Carter. Glückwunsch an alle, die da richtig lagen. Ihr bekommt für den heutigen Tag von mir ein goldenes Fleißsternchen. Und Musik von Seed obendrauf. Die Stars hören wir auch gleich. Und Tampa City.
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0: Joy Deganani und I Gotta Know. Und was wir für den heutigen Tag alles wissen müssen, das gibt's jetzt.
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2: Ich bin Angela Kress. Guten Morgen. Heute wollen bundesweit Schülerinnen und Schüler gegen den Wehrdienst demonstrieren. Die Initiative Schulstreik gegen Wehrpflicht hat dazu aufgerufen. Eine Pflicht gibt es bisher nicht. Die Demonstrierenden befürchten aber, dass auch eine solche kommen könnte. Recherchen mehrerer Medien zeigen, dass wohl teilweise auch Gruppen aus dem linksextremen Spektrum unter den Demonstrierenden sind. Angesichts steigender Treibstoffpreise werden Elektroautos für viele Kunden interessanter. Die Hersteller fahren ihre Rabatte für dieses Segment zurück. Nach Zahlen von Center Automotive Research gab es im April im Durchschnitt einen Rabatt von knapp 19% auf den Listenpreis, 0,6 Punkte weniger als im März. Die Forscher sagen, der Verkauf muss weniger unterstützt werden. Und es gäbe auch immer mehr kleinere, günstigere E-Autos. Der Bundesrat soll in der Energiekrise heute weitere Entlastungen auf den Weg bringen, darunter eine steuerfreie Prämie von 1.000 Euro, die Firmen ihren Beschäftigten zahlen können. Die Maßnahme ist umstritten, einigen Bundesländern reicht das nicht, Tanja Wagner berichtet.
3: Angesichts der schwachen Konjunktur können sich viele Firmen die 1.000-Euro-Prämie gar nicht leisten. Von einer Entlastung der Verbraucher kann daher kaum gesprochen werden. In einem gemeinsamen Entschließungsantrag fordern die Länder deshalb, die Mineralölwirtschaft stärker in die Verantwortung zu nehmen und deren Übergewinne in der aktuellen Krise abzuschöpfen.
2: Freiburg steht zum ersten Mal in einem Europapokalfinale. Der SC setzte sich im Halbfinalrückspiel in der Fußball-Europa League mit 3:1 gegen Sporting Braga aus Portugal durch. Damit drehten die Freiburger die 1:2 Niederlage aus dem Hinspiel. Im Endspiel geht's am 20. Mai in Istanbul gegen Aston Villa.
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0: Und da sind heute schon deutliche weniger Wolken unterwegs. Allerdings müssen wir vereinzelt noch mit ein paar Regenschauern rechnen. Gerade im Süden sind auch noch ein paar Gewitter möglich. Und das bei Temperaturen von bis zu 22 Grad. Heute Morgen ist es allerdings deutlich frischer als die letzten Tage. 6 Grad messen wir momentan in München, in Passau, in Heidelberg, in Stuttgart und in Köln. 4 Grad sind es momentan in Regensburg und in Hamburg. 7 Grad in Mannheim und in Dresden. Morgen sieht es sehr gut aus. Meistens ist es richtig schön mit viel Sonnenschein. Nur ganz im Süden, also in Baden-Württemberg und Bayern, da sind ganz vereinzelt noch ein paar kleine Schauer oder Gewitter möglich. Ansonsten bleibt es aber trocken bei bis zu 26 Grad.
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0: mit Lola. Einen wunderschönen guten Morgen wünsche ich am Freitag. Es ist der 8. Mai und Freitag, das heißt, das Wochenende steht vor der Tür. Und da wollen wir mal wissen, was denn so alles los ist und was wir anstellen können. Kollegin Laura schaut da in dieser Stunde noch vorbei. Außerdem gibt es gleich eine ganz wunderbare Radiopremiere, auf die ich mich sehr freue, von einem australischen Geschwisterpärchen. Ich glaube, die meisten wissen jetzt schon, um wen es geht. Wer es denn wirklich ist, die Antwort gibt's gleich nach Monolink und nach Spoon mit The Way We Get By.

0: Monolink und Your River. Um 10 Minuten nach 7.
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0: Ja, und da gibt es einen Song vom australischen Geschwisterpärchen, bei dem eigentlich alle jetzt schon wissen, von wem ich rede. Oder Angus und Julia Stone. Sie werden nämlich ein neues Album rausbringen, das erscheint am 4. September. Und dieses neue 7. Studioalbum wird Karaoke Bar heißen. Und genauso heißt auch die allererste Nummer daraus, die heute Nacht erst reingeschwappt ist und die, in die wir natürlich noch reinhören wollen. Übrigens, Angus und Julia Stone sind in diesem Jahr auch für ein paar Termine in Deutschland. Sie werden in Dresden, in Hamburg und in Stuttgart spielen. Für den Termin in Stuttgart, da haben wir auch Tickets für euch. Könnt ihr mal gucken bei uns im Netz auf egofm.de. Aber jetzt wollen wir die neue Musik von den beiden mal hören. Angus und Julia Stone, jetzt bei Ego FM mit Karaoke Bar um 10 nach 7.

0: Ausflug in die Karaoke-Bar. Gemeinsam mit Angus und Julia Stone hier bei Ego FM um gleich 7:15. Und gleich hören wir in unser Album der Woche rein. Außerdem werden wir auch die Wochenendplanung übernehmen. Und es gibt Musik von den Giant Rooks und von Block Party.
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0: die Giant Rooks. Und Heat Up um 7:23 Minuten hier bei Ego FM am Freitag. Das heißt, es ist ja eigentlich schon fast Wochenende. Und das muss natürlich geplant werden. Ganz schön viel los, weiß auch Kollegin Laura, die ja sowieso immer weiß, was los ist. Was machen wir denn dieses Wochenende?
1: Dieses Mal lässt sich das Wochenende prima mit ein bisschen Kultur starten. Denn das Dog-Festival in München ist gestartet. Mit über 100 Filmen kommt das Dog-Festival jetzt bereits zum 41. Mal nach München und auch dieses Mal sind insgesamt aus 49 Ländern Filme dabei, also wirklich für jeden was dabei. Von spannenden Zukunftsvisionen mit dem Motto Visions of the Future über sehr starke Frauengeschichten bei Her Story bis zur Musikgeschichte bei The Sound of Music. Außerdem gibt's dieses Mal ein tolles Special im Deutschen Theater. Dort werden nämlich noch bis Sonntag 9 deutsche Filme ganz exklusiv gezeigt.
0: Mhm. Und was ist sonst noch los?
1: Ja, heute und morgen könnt ihr euch noch ein wenig mit eurem Hirnschmalz beschäftigen und das auf spaßige und interessante Weise, nämlich beim Mindpop-Festival. Das Mindpop-Festival ist das neue Festival der Süddeutschen Zeitung. Mit Talks, Live-Podcasts, Interviews kann man dort den Journalismus wirklich live erleben. Heute und morgen werden die Bavaria-Studios in München zur Bühne für die großen Fragen der Zeit. Aber keine Sorge, denn das Ganze soll dabei weniger wie ein Kongress klingen und auch nicht wie eine trockene Vorlesung in der Uni, sondern es wird viel mehr in Festivalatmosphäre alles thematisiert und dann die Antworten direkt live auf die Bühne gebracht. Plus, ein paar von uns werden auch dort sein und wir freuen uns sehr, wenn wir uns vor Ort zusammentun und vielleicht treffen können.
0: Mhm, das wird sicherlich schon mal ziemlich cool. Und musikalisch, hätten wir da auch noch was?
1: Musikalisch lässt sich das Wochenende dann noch ausklingen mit Ennio und seiner Haifischbecken-Tour. Er macht am Sonntag einen Stopp, seinen letzten Tourstopp in Berlin in der Columbia-Halle. Oder aber ihr entscheidet euch für Salo, die sind auch am Sonntag in Stuttgart im Cannes Club. 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
0: Okay, sehr gut, wisst mal Bescheid. Danke dir, Laura.
1: Ein wunderschönes Wochenende und Servus und Ciao.
0: Und ich hoffe, ihr habt auch ein wunderbares Wochenende, das wir jetzt schon mal einläuten werden mit Musik von Moloko. Davor noch die Crooked Colors mit einem ganz neuen Song, Come Through. 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

0: Rage mit Over You um 7.36 Uhr.
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0: Snail Mail liefert das in dieser Woche. Das Album heißt Ricochet und klingt vielleicht auch für viele ein wenig anders, denn ihre Stimme hat sich verändert. Grund dafür war eine Operation an den Stimmbändern und dadurch ist die Stimme ein bisschen, ja, ich würde fast sagen, sanfter und smoother geworden. Aber wir können ja mal einfach gemeinsam quer reinhören.

und genau den Song, den wir da zum Schluss gehört haben, den gibt's auch jetzt in voller Länge. Da sagen viele Kritiker, das ist das Highlight der ganzen Platte. Ich finde eigentlich alle Songs schön, aber der ist schon besonders gut. Snail Mail jetzt mit Tractor Beam um 7:37 Uhr.

0: Gleich 7:45 und gleich gibt's ganz neue Musik von Almost Monday zu hören. Barry Can't Swim auch gleich mit dabei, genauso wie Nick Waterhouse.
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1: Ich bin Angela Kress. Guten Morgen. Weltweit war der April der drittwärmste seit Beginn der Aufzeichnungen. Das meldet der Klimawandeldienst des EU-Programms Copernicus. Katrin Müller berichtet.
2: Weltweit gab es außerdem extreme Wetterereignisse wie tropische Wirbelstürme im Pazifik, Überschwemmungen im Nahen Osten und Dürren im südlichen Afrika. Laut der Forscher eindeutige Signale, dass sich die Erde weiter aufheizt. Sorgen bereitet ihnen besonders die zunehmende Erwärmung der Meere. Im April wurde die zweithöchste Meeresoberflächentemperatur seit Beginn der Aufzeichnungen gemessen.
1: Opfer häuslicher Gewalt sollen künftig die Chance haben, Täter mit einer elektronischen Fußfessel auf Abstand zu halten. Das ist der Kern eines Gesetzentwurfs, über den der Bundestag heute abstimmt. Voraussetzung wäre unter anderem ein Annäherungsverbot. Kommt der Täter dann zu nahe, soll auf einem Gerät des Opfers ein Alarm ausgelöst und die Polizei informiert werden. Teil des Gesetzes sind auch soziale Trainingskurse, zu denen Gerichte Täter dann verpflichten könnten. Mit dem Zug nach Paris oder Zürich immer mehr Menschen reisen mit der Bahn ins europäische Ausland. Im vergangenen Jahr waren 25 Millionen Kunden im Fernverkehr der Deutschen Bahn im grenzüberschreitenden Verkehr unterwegs. Fernverkehrsvorstand Peterson sagte, das war etwa ein Drittel mehr als vor 6 Jahren. Die Deutsche Bahn will davon profitieren und baut ihre Verbindungen im Sommer aus, unter anderem zwischen Kopenhagen und Prag sowie Frankfurt und Bordeaux. Fußball-Bundesligist Freiburg hat es ins Finale der Europa League geschafft. Mit 3:1 hat der SC Sporting Braga aus Portugal geschlagen und damit die 1:2 Niederlage aus dem Hinspiel gedreht. Im Endspiel geht's am 20. Mai in Istanbul gegen Aston Villa.
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3: Ja, das sieht heute Morgen schon deutlich schöner aus. Stellenweise ist es noch neblig und es ist auch frischer als die letzten Tage. Aber die Sonne zeigt sich immer häufiger. Ganz im Süden ist es allerdings noch möglich, dass es vereinzelt kleine Schauer und Gewitter gibt. Ansonsten bleibt es aber meistens trocken bei Höchstwerten von bis zu 22 Grad. Aktuell messen wir 6 Grad in München, in Passau und in Heidelberg. 7 Grad sind es momentan in Nürnberg, in Mannheim und in Chemnitz. Morgen gibt es dann auch richtig schönes Wetter mit viel Sonnenschein und nur ein paar Quellwolken. Weiterhin kann es aber im Süden kurz mal noch einen kleinen Regenschauer geben bei bis zu 26 Grad.
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3: Mit Lola. Einen wunderschönen guten Morgen wünsche ich am Freitag. Es ist der 8. Mai und ich liebe meinen Job. Nicht nur, weil wir hier immer so wunderbare Musik spielen können, sondern weil ich auch immer eine gute Ausrede habe, wenn ich am Seriengucken bin. Dann kann ich nämlich immer sagen, ich mache das ja gar nicht für mich, sondern für die Arbeit. Und dann stelle ich euch immer die ganzen Serien vor, die ich alle geguckt habe. Zum Beispiel in dieser Woche Big Mistakes, eine neue Netflix-Serie, um die es sich noch in dieser Stunde drehen wird. Außerdem hätte ich neue Musik von Feline Sunny gleich. Davor noch Asher Roth mit The World Is Not Enough.

0: Celine Sunny und Dog Bite hier bei Ego FM um 8:08.
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0: Und da wollte ich heute oder spiele ich heute einen kleinen Urlaubssong. Denn heute ist mein letzter Tag, bevor es dann eben zum Segeln geht nach Italien. Da bin ich ja sowieso immer sehr gerne. Vorausgesetzt, es läuft alles nach Plan. Die letzten Tage ist nämlich irgendwie bei mir alles schief gelaufen. Beim Auto hat plötzlich eine Blinklampe aufgeblinkt, die da nicht blinken sollte. Ach ja, das ist alles ein bisschen chaotisch geworden, aber ich hoffe, es klappt irgendwie. Und irgendwie komme ich dann nach Italien und fahre bei meiner allerersten Regatta mit. Darauf freue ich mich auch schon. Und damit der Stress nachlässt und ich ein bisschen in Urlaubsstimmung komme und wir alle ein bisschen Italien-Feeling haben, habe ich mir gedacht, gibt's mal wieder meinen allerliebsten Peter Alexander zusammen mit Katharina Valente und komm ein bisschen mit nach Italien.

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1: Shelter Boy mit Atmosphere um ganz genau 7:45 hier bei Ego FM. Gleich hören wir mal in eine neue Serie rein. Außerdem war Anthony Smirek bei uns zu Gast, und zwar bei Kollegin Gloria, und hat ihr ein bisschen Rede und Antwort gestanden. Auch wie das so ist, als Lehrer jetzt plötzlich Musiker zu sein. Dazu gleich mehr nach Graffiti 6 und nach Girl in Red.
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viele verschiedene Personen und das Lehrerdasein, das war natürlich auch ziemlich cool. Also er wird das sicherlich auch irgendwie alles immer wieder so ein bisschen verbinden. Anthony Smirek hören wir auch jetzt und das ganze Interview, das gibt's übrigens nochmal zum Nachhören und auch zum Angucken im Videoformat bei uns im Netz auf egofm.de. Big Light hören wir jetzt von ihm um 8:27 Uhr.

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0: Die Talking Heads mit Once in a Lifetime. Um 8:38 hier bei Ego FM. Eine Serie, die ich total liebe, ist Schitt's Creek. Das ist eine Show, die ich wirklich jedem empfehlen kann. Und der Macher und auch einer der Hauptdarsteller der Serie, Dan Levy, der hat jetzt eine ganz neue Serie am Start. Mehr dazu gibt's jetzt.
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0: Das kennt, glaube ich, jeder. Da baut man einmal Mist. Eigentlich eine Kleinigkeit. Doch aus dieser Mücke wird plötzlich ein Elefant. So beschreibt man die Netflix-Serie Big Mistakes wohl am allerbesten. Die Geschwister Nikki und Morgan haben eine ziemlich laute, chaotische Familie, in der vor allem Morgan das schwarze Schaf ist. Als Oma im Sterben liegt, hat sie einen einzigen Wunsch.
2: Kauft eurer Nonne eine Kette.
3: Es war eine Kette mit Diamantanhänger.
4: Nonna, ich bin bloß eine arme Grundschullehrerin.
0: Und getreu dem Motto, woher nehmen, wenn nicht stehlen, klaut Morgan ihr einfach eine Kette. Blöd nur, dass die rechtmäßigen Besitzer dahinter kommen und ihr Eigentum zurückhaben wollen.
5: Ihr klaut was von mir, also bringt ihr es mir wieder.
6: Bringt die Halskette zurück, jetzt gleich.
7: Ein Pastor und eine Lehrerin. Zwei rechtschaffende Mitglieder der Gemeinde hier stehlen Juwelen und buddeln ihre eigene Großmutter aus. Das ist beeindruckend.
0: Was die Gangster für beeindruckend halten, sorgt bei Morgan und Nikki für jede Menge Chaos. Ungewollt werden sie immer weiter ins organisierte Verbrechen mit reingezogen. Eine schlechte Entscheidung jagt die nächste.
6: Kommst du, wir gehen drauf hier?
4: Naja, die Chancen dafür sind schon bisschen größer geworden.
6: Nicht dein Ernst?
4: Ja.
6: Wieso sind Verbrecher so kompliziert?
4: Ja, oder? Wieso sagen sie nicht, wir fahren nur raus, um euch zu erschießen?
6: Daran habe ich gar nicht gedacht, Morgan.
4: Das war ein
6: und jetzt denke ich an nichts anderes.
4: Das war ein Scherz.
0: Dan Levy und Rachel Sennett sind nicht nur die Hauptdarsteller, sondern auch die Köpfe hinter der Netflix-Serie Big Mistakes. Bei der Show werdet ihr sicherlich, wie ich, auch manchmal die Nerven verlieren. Denn das Geschwisterpärchen stellt sich schon unglaublich dumm an. Aber genau das ist der Reiz an Big Mistakes. Eine Gangsterkomödie, in der die beiden Hauptfiguren so gar keine kriminelle Energie haben. Immerhin ist einer der beiden ein Pastor. Big Mistakes ist eine nette Unterhaltung mit einer ziemlich guten Überraschung am Ende. Mehr verrate ich aber nicht. Dann müsst ihr schon selber gucken.
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0: Ja, ich geb's zu, ein Hund spielt eigentlich nicht mit in der Serie. Das war Chip. 8:40 jetzt gleich Musik von Fantogram. Davor was ganz was Neues von Bibiza. Frank bei Ego FM.

0: 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Gleich 8:15 und gleich hören wir ganz niegelnagelneue Musik von den Editors. Außerdem werden wir noch eine Runde zählen und zwar gemeinsam mit Feist.
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0: You Got Me Feeling hier bei Ego FM um 9 Uhr. Ich muss ganz ehrlich gestehen, dieses ganze Hunter-Virus-Ding, das ist schon sehr gruselig und fühlt sich so an wie bei der Corona-Pandemie am Anfang. Hoffentlich wird's aber nicht so schlimm. Die Experten sagen ja, dass das nicht so dramatisch ist. Mehr zu dem ganzen Fall auf jeden Fall jetzt.
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2: Ich bin Angela Kress. Guten Morgen. Viele Konzerne bauen gerade tausende Stellen ab, auch die Commerzbank. Die hat in der Übernahmeschlacht mit UniCredit jetzt angekündigt, dass bis 2030 etwa 3000 weitere Vollzeitstellen gestrichen werden sollen. Thomas Bleskin berichtet.
3: Knapp 40.000 Stellen hat die Commerzbank derzeit besetzt. Bei etwa jedem 10. Job war schon klar, dass er wegfallen wird. Jetzt also noch einmal der Rotstift in der Hoffnung, eine Übernahme durch die Italiener noch verhindern zu können. Management, Betriebsrat und Belegschaft der Commerzbank wehren sich seit Monaten gegen das aus ihrer Sicht feindliche Taktieren der UniCredit.
2: Die Menschen in Deutschland zweifeln immer stärker daran, ob die schwarz-rote Bundesregierung bis zum Ende der Legislaturperiode in 3 Jahren durchhalten wird. Im ZDF-Politbarometer gab mit 48% fast die Hälfte an, mit einem vorzeitigen auszurechnen. Würde jetzt gewählt, käme die AfD auf 27% der Stimmen und damit vor die Union mit 25%. Umfragen sind keine Prognosen. Der Hunter-Virus-Ausbruch auf einem Kreuzfahrtschiff beschäftigt weiter die Gesundheitsbehörden. Nach Angaben der Weltgesundheitsorganisation wurde das Hunter-Virus inzwischen bei 5 Infizierten nachgewiesen. Dazu kommen weitere Verdachtsfälle. Bei dem Ausbruch starben bisher 3 Menschen. Nach WHO-Angaben ist die Infektionsgefahr gering. Eine Ansteckung sei nur bei direktem und längerem Kontakt möglich. Der Einbruch in eine Sparkasse in Gelsenkirchen vor gut 4 Monaten hatte auch international für Schlagzeilen gesorgt. Heute bekommen mehrere Kunden Dokumente aus den aufgebrochenen Schließfächern zurück, die die Einbrecher im Chaos zurückgelassen hatten. Unbekannte hatten sich mit einem Kernbohrer zum Tresorraum vorgebohrt und fast alle der über 3000 Schließfächer aufgebrochen. Nach ihnen wird noch immer gesucht.
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0: Und das sieht schon deutlich besser aus. Die Sonne hat sich größtenteils durchgesetzt. Hier und da sind noch ein paar Wolkenfelder unterwegs. Auch mit einem kleinen Regenschauer hier und da. Vor allem im Süden kann es auch mal ein Gewitter geben. Und das bei Höchstwerten von bis zu 22 Grad. Im Moment messen wir 9 Grad in München, in Nürnberg und in Stuttgart. 8 Grad sind es momentan in Dresden und in Berlin, genauso wie in Hamburg. Morgen sieht es dann auch richtig gut aus. Im Süden vielleicht noch mit ein paar kleinen Schauern und Gewittern. Ansonsten bleibt es aber trocken. Mit viel Sonnenschein und Höchstwerten von bis zu 26 Grad.
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0: Einen wunderschönen guten Morgen wünsche ich am Freitag. Es ist der 8. Mai. Schön, dass ihr mit dabei seid. Und wir werden in dieser Stunde noch ein paar berühmte Pionierinnen der Wissenschaft ein bisschen genauer besprechen. Außerdem werden wir gleich von Moderat geweckt. Davor noch Jeremy Loops mit Down South.

0: Song hier bei UFM. Moderat mit Bad Kingdom. Worum es in dem Lied geht, das haben uns Moderat auch mal selber erzählt.
1: In Bad Kingdom geht es eigentlich größtenteils darum, dass so gewisse Dinge sich vielleicht in irgendeine Richtung entwickeln, die man nicht unbedingt vorgesehen hat. Ganz generell, gar nicht speziell auf irgendein Thema bezogen. Schönerweise hat dann die Pfadfinderei, als sie das Video dafür gemacht haben, das Ganze in so ein bisschen aktuellen Kontext gestellt und halt ein wenig den Turbokapitalismus angeprangert, sage ich jetzt mal so kurz, um es zusammenzufassen. Und ist eigentlich ein schönes Beispiel dafür, wenn viele Leute an so einem Thema beteiligt sind, wie sich so ein Projekt entwickelt und wie da so verschiedene Seiten und Blickrichtungen noch mit ins Spiel kommen, die das dann noch interessanter machen.
0: Also mit Turbokapitalismus, da sind sie auch jetzt aktueller denn je. Jetzt hören wir gleich Musik von Salo, der übrigens auch an diesem Sonntag zu Gast ist in Stuttgart und in der nächsten Woche am Freitag, da ist er dann auch in München. Zu den Terminen nehmen wir euch auch mit. Könnt ihr euch gerne noch anmelden bei uns im Netz auf egofm.de. Liebe gibt's jetzt von Salo um 12 Minuten nach 9.

0: Liebe kann ganz schön wehtun. Salo und Liebe. Um genau 8:45 hier bei Ego FM und gleich hören wir unter anderem Bay Ledges und Metric.
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1: Ja, und es ist total wichtig, neugierig zu sein. So sind ja auch viele, viele neue Dinge entdeckt worden. Und da gibt es eine Pionierin der Wissenschaft, die wirklich unglaublich beeindruckend ist.
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2: Hedy Lamarr.
3: Glamorous, beautiful, internationally known star. Isn't that what it's all about?
4: No. Nein, eben nicht. Denn Hedy Lamarr ist viel mehr als nur Glamour und Schönheit. Geboren wird sie in Wien als Hedwig Kiesler, wo sie auch ihre Schauspielkarriere startet. In den späten 1930ern geht sie nach Hollywood, wo sie zu Hedy Lamarr und nach zu einer internationalen Ikone wird. Hedy gilt lange als schönste Frau der Welt. Ihr Gesicht soll sogar als Vorlage für Disneys Schneewittchen und Catwoman dienen. Die Oberflächlichkeit langweilt sie aber irgendwann. Denn Hedy Lamarr hat noch viel mehr zu bieten. Als Wissenschaftlerin. Zusammen mit einem Freund entwickelt sie das sogenannte Frequenzsprungverfahren, ein geheimes Kommunikationssystem, das im Krieg gegen die Nazis helfen soll. Eingesetzt wird es zwar damals noch nicht, dafür ist das Kommunikationssystem aber der Vorreiter von Bluetooth, GPS und WLAN.
5: Diese ganze Zeit, wo man gesagt hat, ich war so ganz großes da, was immer. Ich fand, das alles ist nicht wahr und nicht wirklich. Ist ja alles ein Beruf gewesen, wie jeder andere Beruf.
4: Zum Glück ging es Hedy Lamarr mehr als nur um Glamour und Schönheit.
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1: Eine wirklich beeindruckende Frau. Da habe ich mich gerade auch so ein bisschen reingelesen und bin in so ein Rabbit Hole gefallen. Also die muss man sich wirklich mal ein bisschen mehr zu Gemüte führen. Hedy Lamarr. Bis mal ein bisschen mehr jetzt um 9 Uhr und 24 Minuten. Gleich hören wir London Grammar. Davor noch was ganz was Neues von Somber hier bei Ego FM.

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Friday, da sind wir alle in love zusammen mit The Cure hier bei Ego FM um 9:35 Uhr. Und da ist jetzt ein Künstler bei mir eingeplant, wo ich zuerst auch ein bisschen nachdenken musste. Der Name Bauer mit 2 A geschrieben, sagt mir schon irgendwie was, aber im ersten Moment bin ich gar nicht so drauf gekommen. Ich geb's zu. Und dann habe ich erstmal Google gefragt und dann war's klar. Ja, einen Titel, den kennen wir alle von ihm. Der ist schon 13 Jahre alt. Con los terroristas. Der Harlem Shake. Erinnert ihr euch noch? Jetzt kommt's gleich. Jetzt. Da muss der Hund auch gleich mitmachen. Ich habe übrigens auch noch ein ganz altes Video von uns von Ego FM vom Team gefunden, wie wir auch selber den Harlem Shake gemacht haben. Und genau dieser Künstler, Bauer, der hat jetzt was Neues draußen. Und da wird es auch ein neues Album geben. Am 12. Juni erscheint das Studioalbum You, in das wir jetzt schon mal ein bisschen reinhören dürfen. Bauer und Better, jetzt bei Ego FM.

Mit einem Lächeln auf den Lippen verabschiede ich mich jetzt auch, denn das war's von mir, nicht nur für heute, sondern auch für die nächste Woche. Ich bin ab in dem Urlaub nach Italien, ein bisschen segeln. Ich lasse euch jetzt aber noch ein bisschen Musik da, unter anderem von MGMT, Lana Del Rey werden wir hören und Oliver Malcolm. Macht's es gut, habt ein wunderbares Wochenende.

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1: Ich bin Angela Kress. In der Übernahmeschlacht mit der italienischen UniCredit will die Commerzbank Investoren von ihrer eigenständigen Zukunft überzeugen. Dazu gehört allerdings auch, es werden weitere Stellen gestrichen. Wie der DAX-Konzern angekündigt hat, sollen bis 2030 konzernweit weitere rund 3000 Vollzeitstellen wegfallen, zusätzlich zu den bereits bekannten fast 4000 Stellen. Die Initiative Schulstreik gegen Wehrpflicht hat heute bundesweit zu Demos aufgerufen. Recherchen mehrerer Medien zeigen, dass wohl teilweise auch Gruppen aus dem linksextremen Spektrum unter den Demonstrierenden sind. Antonia Sawallisch berichtet.
2: Unter dem Motto Nie wieder Wehrpflicht gehen heute Schülerinnen und Schüler in über 100 deutschen Städten auf die Straße. Grund ist das neue Wehrdienstgesetz. Es sieht vor, dass junge Männer ab Jahrgang 2008 verpflichtend gemustert werden. So sollen Freiwillige für einen Aufbau der Truppe rekrutiert werden. Sollte das nicht ausreichen, behält sich die Regierung vor, eine Bedarfswehrpflicht einzuführen.
1: Nach dem Bundestag entscheidet heute der Bundesrat über die sogenannte Entlastungsprämie. Unternehmen sollen die Möglichkeit bekommen, ihren Mitarbeitern 1.000 Euro steuerfrei auszuzahlen. Kritik kommt unter anderem aus der Wirtschaft. Viele Unternehmen könnten in der angespannten finanziellen Lage die Prämie nicht zahlen. Es ist auch unklar, ob es in der Länderkammer eine Mehrheit für den Vorschlag gibt. Mit dem Zug nach Paris oder Zürich immer mehr Menschen reisen mit der Bahn ins europäische Ausland. Im vergangenen Jahr waren 25 Millionen Kunden im Fernverkehr der Deutschen Bahn im grenzüberschreitenden Verkehr unterwegs. Fernverkehrsvorstand Peterson sagte, das war etwa ein Drittel mehr als vor 6 Jahren. Die Deutsche Bahn will davon profitieren und baut ihre Verbindungen im Sommer aus, unter anderem zwischen Kopenhagen und Prag sowie Frankfurt und Bordeaux.
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3: Und da sieht es sonnentechnisch heute deutlich besser aus. Die Sonne lacht uns wesentlich mehr entgegen, wobei hier und da sind noch so ein paar kleine Regenschauer unterwegs. Vor allem im Süden kann es heute auch noch mal nass werden, auch mit vielleicht noch mal einem kleinen Gewitter. Aktuell stehen wir bei 11 Grad in München und in Hamburg. 10 Grad sind es in Stuttgart, in Nürnberg und in Köln. 8 Grad momentan in Dresden und in Berlin. Morgen ist es dann sehr schön mit viel Sonnenschein, ganz im Süden vielleicht, aber noch mit ein paar kleinen Regenschauern bei bis zu 26 Grad.
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1: Ich bin Gregor Jose Moser. Opfer von häuslicher Gewalt sollen in Zukunft besser geschützt werden. Der Bundestag hat einem neuen Gewaltschutzgesetz zugestimmt. Der Kern: Gerichte sollen potenzielle Gewalttäter leichter verpflichten können, eine elektronische Fußfessel zu tragen. Nähert sich die Person dann ihrem Opfer, wird ein Alarm ausgelöst. Bundesjustizministerin Hubich hatte zuvor im Deutschlandfunk von einem ersten Schritt gesprochen. Die steuerfreie Entlastungsprämie von bis zu 1.000 Euro ist erstmal vom Tisch. Der Bundesrat hat dem vom Bundestag beschlossenen Gesetzentwurf nicht zugestimmt. Geplant war, dass Unternehmen ihren Beschäftigten die Prämie steuerfrei zahlen können. Die Länder kritisieren, dass sie und die Kommunen den Großteil der Kosten tragen müssten. In einer Bankfiliale im rheinland-pfälzischen Sinzig läuft wohl eine Geiselnahme. Die Einsatzkräfte seien mit einem Großaufgebot im Kreis Ahrweiler vor Ort, hieß es von der Polizei. Weitere Details sind gerade noch nicht bekannt. Fast die Hälfte der Menschen in Deutschland glaubt nicht daran, dass die schwarz-rote Koalition bis zur Bundestagswahl in 3 Jahren durchhält. 48% der Befragten gaben im ZDF-Politbarometer an, mit einem vorzeitigen auszurechnen. Thomas Bleskin berichtet.
2: Der Glaube an das Durchhaltevermögen von Schwarz-Rot schwindet rapide. Noch im März dachte nicht einmal jeder Dritte, dass die Regierung unter Kanzler Friedrich Merz vor 2029 das Handtuch werfen könnte. Derweil konnte die AfD in der Sonntagsfrage noch einen Punkt zulegen, steht nun bei 27% und damit 2 Punkte vor der Union.
1: Der April in Deutschland war sonnig und vielerorts frühlingshaft mild. Weltweit haben Forscher allerdings die zweithöchste Meeresoberflächentemperatur seit Beginn der Aufzeichnungen gemessen. Das gilt für alle Ozeane außerhalb der Polarregion, wie der Klimawandeldienst Copernicus mitteilte. Die Forscher sagen, dass das Klima immer mehr von Extremen geprägt wird, mit einer anhaltenden globalen Erwärmung.
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3: Heute ein Mix aus Sonne und Wolken, ganz vereinzelt vielleicht auch mal ein Schauer, aber die Temperaturen, die werden einigermaßen mild, bis zu 22 Grad. Ja, und auch das Wochenende verspricht insgesamt schön zu werden, auch wenn ein paar Wolken am Himmel unterwegs sind. Morgen am Samstag dann im Osten noch einige Regenschauer, aber Temperaturen bis 22 Grad im Südwesten. Der Sonntag bringt insgesamt mehr Wolken mit und dann auch immer wieder mal kurze Schauer oder Gewitter für den Süden. Da braucht ihr also eventuell einen Regenschirm, aber wenn ihr die Regenlöcher erwischt, dann verspricht es doch vor allem für draußen Aktivitäten ein sehr schönes Wochenende zu werden. Aktuell messen wir um die 12 Grad in Würzburg, 13 Grad sind es aktuell in München, in Stuttgart und auch in Hamburg, 14 Grad momentan in Karlsruhe.
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0: Wanda, auseinandergehen ist schwer. An diesem Freitagmittag Zeit für ein News-Update. Das kommt jetzt von Gregor José Moser.
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2: Ich bin Gregor José Moser. Der Bundesrat hat die geplante steuerfreie Entlastungsprämie gestoppt. Der Plan der Regierung sah vor, dass Unternehmen bis zu 1.000 Euro steuerfrei an ihre Beschäftigten zahlen und das dann später steuerlich geltend machen können. Die meisten Bundesländer kritisieren, dass sie und die Kommunen einen Großteil der Kosten tragen müssten. Die Bundesregierung kann jetzt den Vermittlungsausschuss von Bundestag und Bundesrat anrufen, um einen Kompromiss zu finden. Mit dem neuen Gewaltschutzgesetz will der Bundestag Opfer von häuslicher Gewalt, meist Frauen, besser vor weiteren Übergriffen schützen. Künftig können Gerichte die in der Regel männlichen Täter zum Tragen einer elektronischen Fußfessel verpflichten. Diese warnt Opfer und Polizei, wenn sich der Täter nähert. Voraussetzung dafür ist ein Annäherungsverbot, das damit durchgesetzt werden soll. Eine Geiselnahme läuft aktuell im rheinland-pfälzischen Sinzig. Die Polizei geht derzeit von mehreren Tätern und Geiseln aus. Bei einer Geisel handelt es sich um den Fahrer eines Geldtransporters. Die Einsatzkräfte sind mit einem Großaufgebot im Kreis Ahrweiler vor Ort. Immer mehr Menschen nutzen die Bahn, um innerhalb Europas zu reisen. Letztes Jahr gab es laut der Deutschen Bahn 30% mehr Fahrgäste im Europaverkehr als 2019. Die Bahn will in Zukunft mehr Verbindungen in Europa anbieten. Ab 2027 soll es etwa eine neue Direktverbindung zwischen München, Mailand und Rom geben. Eine Portion Pommes Rot-Weiß dürfte diesen Sommer in den meisten Freibädern zwischen 3,50 Euro und 5,50 Euro kosten, wie eine Umfrage des Verbands kommunaler Unternehmen zeigt. Etwa 3/4 der befragten Freibäder sagten außerdem, dass die Eintrittspreise auf dem Niveau von letzter Saison bleiben. Etwa 1/4 erhöht die Preise wegen gestiegener Kosten.
0: Danke dir.
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0: Da ist es momentan so ein Wechsel aus Sonne und Wolken vor meinem Studiofenster. Insgesamt bleibt es aber trocken heute am Nachmittag. Und morgen, das Wochenende, das verspricht auch gut zu starten. Der Samstag bringt wieder einen Wechsel aus Sonne und Wolken mit. Im Nordosten Deutschlands sind dann erst noch einige Schauer dabei. Ansonsten aber setzt sich die Sonne häufiger durch und es bleibt trocken. Einzelne Schauer auch nicht ausgeschlossen, aber es wird ja fast schon sommerlich warm im Südwesten mit bis zu 25 Grad Spitze. Und auch der Sonntag bringt warme Temperaturen gerade für den Süden Deutschlands mit. Ein wenig milder ist es im Nordosten und an der Küste Werte um 14 Grad dann am Wochenende. 27 Grad können im Südosten Bayerns erreicht werden, aber im Laufe des Sonntags kann es dann auch neue Schauer oder auch mal Gewitter mit Blitz und Donner geben.
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0: Um gleich 12:05 an diesem Freitag. Das Wochenende steht bevor. Ich hoffe, ihr habt schöne Pläne. Wenn ihr in München seid, habt ihr vielleicht auch Lust, beim Mindpop-Festival der Süddeutschen Zeitung vorbeizuschauen. Worum es da genau geht, das Festival für neugierige Gedanken. Dazu mehr heute noch in der Sendung bei mir. Corinna Koch von der SZ schaut bei mir vorbei und erklärt ein bisschen mehr zum Festival. Und auch sonst wünsche ich euch schöne Wochenendpläne. Was habt ihr denn so vor? Erzählt mir gern per Nachricht ans Studio. Schreibt mir eine WhatsApp an die 089 360 550 460. Jetzt starten wir erstmal rein in diese Sendung. Das ist Musik von Toro y Moi bei Ego FM mit Ordinary Pleasure.

stimmt uns doch schon aufs Wochenende ganz gut ein. Dieser Song von Klangkarussell, Given and Sinners. Sun went down, sky went dark, hier bei Ego FM an diesem Freitag. Jetzt spiele ich euch einen Song, da müsst ihr eigentlich parallel unbedingt mal YouTube aufrufen und das Musikvideo angucken. Denn das ist ein Meisterwerk. Viele sagen jetzt schon, das beste Musikvideo des Jahres. Es geht um den Song Storm 1 und Storm 2, also es ist quasi ein zweigeteilter Song. Dazu dann eben auch ein kurzfilmhaft relativ langes Musikvideo vom schwedischen Rapper Young Lean zusammen mit dem französischen Producer Generation. Haben sie diese Songs gemacht und diese Songpaare beginnen, also im Musikvideo, erstmal mit so einer Art Kurzfilm. Das spielt ja so, es geht um so einen Schulbully, also der andere mobbt und Gewaltdarstellung, auch alles so ein bisschen problematisch. Kann man wahrscheinlich darüber diskutieren, ob das jetzt ein Anreiz zum Nachdenken, zum Aufrütteln ist oder wie auch immer das gemeint ist. Dann im zweiten Teil vom Musikvideo gibt es eine Choreografie und da kommen dann alle Schüler dieses Jungsinternats oder so vor, alle in Anzug und Schuluniform und das sieht einfach nur wahnsinnig, wahnsinnig beeindruckend aus. Wie sich die Körper bewegen, dazwischen steht Protagonist bzw. Rapper Young Lean in der Mitte und raucht seine Kippe. Also guckt einfach mal rein, Storm, das Musikvideo und wir hören jetzt den Song dazu. Generation und Young Lean mit Storm.

0: Generation and Young Lean mit Storm 2 bei Ego FM.
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0: In dieser Stunde hören wir gleich noch diesen Klassiker. Und ich muss euch gleich noch von ein paar Highlights des diesjährigen Dogfest 2026 in München erzählen. Da gibt es nämlich ein paar besondere Filme aus dem Programm, zum Beispiel im Deutschen Theater. Dazu gleich mehr hier bei Ego FM.
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0: Matzen, die Perfektion hier bei Ego FM. An diesem Wochenende und in den nächsten Tagen kommen Filmfans auch wieder auf ihre Kosten. Denn vom 6. bis zum 18. Mai findet wieder das Dogfest in München statt. Und da gibt es unter anderem ganz großartige Filme zu sehen in einer Location wie dem Deutschen Theater. Zum Beispiel morgen, da läuft ab 21 Uhr ein Dokumentarfilm über Wacken, also über das Metal Festival.
1: Die Party war die Motivation. Die Party mit unseren Kumpels und wir haben es gemacht, als keiner wollte.
2: Wir haben da trotzdem dran geglaubt,
3: aber auch nur wir.
4: Keine Häuser mehr, mehr Kühe als Menschen.
5: All the credit goes to the two founders. They treat everybody like family.
6: Das ist schon echt süß.
7: Dann haben wir seit 30 Jahren unser Good Guy, Bad Guy Spiel. Das hat immer sehr super funktioniert. Lieber zumindest bei denen, die uns nicht kennen.
1: Diese Gemeinschaft, was wir immer so mit Metal Utopia bezeichnen, das ist ja schon eine Flucht aus dem Alltag.
0: Metal-Fans und Festival-Fans vor allem kommen also da am Samstagabend auf ihre Kosten. Und am Sonntag, da seht ihr ab 18.30 Uhr im Deutschen Theater einen ganz anderen Film, der aber auf seine Art auch extrem eindrucksvoll ist. Und zwar reisen wir dafür an einen Ort, wo Menschen auf Eisbären treffen, und zwar nach Churchill in Manitoba. Das ist ein weltberühmter Ort, auch für Wildlife-FotografInnen zum Beispiel. In diesem Dokufilm wird aber eben eindrucksvoll geschildert, wie Wildlife, also die Eisbären und die Menschen aufeinander treffen.

Die Bilder, die ich jetzt hier gerade auf dem Bildschirm sehen kann, die sind irgendwie beklemmend auf eine Art. Denn wir sehen, wie die Menschen den Eisbären auf ihrer Wanderung teilweise nachjagen, um ein besonders gutes Bild zu bekommen. Nuisance Bear heißt dieser eindrucksvolle Dokumentarfilm, den ihr auch im Rahmen des Dogfests im Deutschen Theater am Sonntag sehen könnt. Und ihr könnt dafür jetzt bei mir Tickets gewinnen. Also Sonntag 18.30 Uhr die Vorstellung. Wenn ihr Zeit und Lust habt, dann schreibt mir jetzt eine Nachricht ans Studio, entweder eine Mail an studio@egofm.de oder per WhatsApp an unsere Studionummer, die 089 360 550 460. 089 360 550 460.

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0: Placebo mit Every You, Every Me, Klassiker hier bei Ego FM. In gut einem Monat soll es eigentlich losgehen. Die Fußball-Weltmeisterschaft in den USA, Mexiko und Kanada. Und ja klar, laut Präsident Donald Trump läuft natürlich alles wie am Schnürchen.
1: So more tickets have been sold earlier than at any World Cup they've ever had. And the numbers are more than double. They've never seen anything like it. So it's really soccer. I don't know if soccer is taking off or not taking off, but I can. The World Cup is doing numbers like they've never done. They've never done anywhere close.
0: Höhere Ticketverkäufe als je zuvor, sagt Trump hier. Aber sieht die Realität eigentlich anders aus? Hallo, Kollege Felix.
2: Hello.
0: Du hast dir das Ganze ja mal angeschaut.
2: Ja, vor ein paar Wochen hat die Tagesschau zum Beispiel noch so getitelt.
3: Fußballfans sind gerade richtig sauer, denn sie müssen bis zu 6.000 Euro zahlen, wenn sie ihr Team bei der WM 2026 bis zum Finale live in den Stadien sehen wollen.
2: Es ging jetzt sogar so weit, dass eine Fanorganisation Klage bei der EU-Kommission eingereicht hat. Zwar sagt die FIFA, wir haben über 5 Millionen Tickets verkauft. Die Hotelbranche in den USA sagt aber, die WM ist ein Nicht-Ereignis. 80% der Mitglieder der Hotel and Lodging Association geben an, dass die Buchungen weit hinter den Erwartungen zurückbleiben. Heißt, die erhoffte Buchungswelle vor dem Turnier ist ausgeblieben und die Gründe geben sie auch gleich mit an.
0: Lass mich raten, es könnte auch was mit Donald Trump zu tun haben.
2: Der genaue Wortlaut ist, 65% der befragten Unternehmen führen die schwache Nachfrage auf Visabarrieren und allgemeine geopolitische Bedenken zurück. Wir können uns auch mal kurz dran zurückerinnern. Vizepräsident J.D. Vance hat ja vor dem Turnier Reisende auf diese Stimmung hier eingestellt.
4: We want them to come, we want them to celebrate, we want them to watch the game, but when the time is up, they'll have to go home.
2: Aber auch völlig abgesehen von der WM geht der Tourismus in Amerika zurück und das ordentlich.
0: Hast du da auch aktuelle Zahlen?
2: Letztes Jahr sind die Besucherzahlen um über 5% gesunken und was da spannend ist, im Vergleich dazu hat es weltweit eigentlich ein Wachstum von 4% gegeben. Und dieses Jahr schaut es sogar noch schlechter aus. Nehmen wir Las Vegas als Beispiel, da ist der Rückgang noch höher, über 10%. Deswegen mussten da auch schon viele Leute entlassen werden. Das Ganze wird übrigens Trump-Slump, also Trump-Einbruch genannt. Vor allem Touristen und Touristinnen aus Europa und Kanada meiden die USA. Auch hier wieder die gleichen Gründe. Einreiseverschärfungen, Handelskonflikte, geopolitische Spannungen, Kriege und so weiter.
0: Danke, Felix, für diesen Überblick. Ja, und die Frage dann auch gleich direkt an euch, Egos. Würdet ihr denn im Moment in die USA reisen oder sagt ihr, aus den genannten Gründen auch eher nicht so viel Bock gerade im Moment? Schickt uns gern eure Meinung per WhatsApp an unsere Studionummer, die 089 360 550 460. Nehmt auch gerne Sprachnachrichten von euch.
5: Neu auf Ego FM aus New York. Lexa Gates mit Rest of My Life.

0: Alexa Gates, Rest of My Life hier bei Ego FM.
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0: Gleich zurück nach der Werbung mit Musikliebling Michael Kiwanuka, Mowgli und den Strokes. Mit dem neuen Going Shopping. Bis gleich.
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1: Ich bin Gregor Jose Moser. Gute Nachrichten für Autofahrer. Sprit ist so günstig wie seit etwa 2 Monaten nicht mehr, meldet der ADAC. Demnach kostete 1 Liter E10 im bundesweiten Schnitt gestern rund 1,98 Euro, Diesel rund 2,03 Euro. Sprit ist damit aber trotz Tankrabatt immer noch deutlich teurer als am letzten Tag vor dem Ausbruch des Irankriegs. Fast 266.000 Opfer häuslicher Gewalt gab es 2024 laut Bundeskriminalamt in Deutschland, ein Großteil Frauen und Mädchen. Um vor allem sie besser zu schützen, hat der Bundestag ein neues Gesetz beschlossen. Mehr von Katrin Müller.
2: Das beschlossene Gesetz besteht aus 2 Teilen. Darf sich ein Täter zum Beispiel seiner Frau oder Ex-Freundin nicht mehr nähern, kann er zum Tragen einer elektronischen Fußfessel verpflichtet werden. Kommt er der Frau trotz Verbot zu nahe, wird sofort Alarm ausgelöst und die Betroffene gewarnt. Außerdem sollen Familiengerichte Gewalttäter zu Maßnahmen wie Anti-Aggressionstrainings verpflichten können.
1: Nach dem Nein des Bundesrats zur steuerfreien Entlastungsprämie von bis zu 1.000 Euro spricht Grünen-Fraktionschefin Dröge von einem Fiasko für Bundeskanzler Merz. Die Bundesregierung hatte vorgeschlagen, dass Unternehmen die Prämie an ihre Beschäftigten zahlen können, aber nicht müssen. Der Bundestag hatte zugestimmt, der Bundesrat nicht. Die Länder finden es unter anderem nicht gut, dass sie einen Großteil der Steuerausfälle tragen müssten. In einer Bankfiliale in Sinzig in Rheinland-Pfalz gibt es derzeit eine Geiselnahme. Nach Angaben der Polizei haben sich in dem Gebäude im Kreis Ahrweiler mehrere Täter verschanzt. In ihrer Gewalt ist unter anderem der Fahrer eines Geldtransporters. Die Fußball-Bundesliga startet heute in den vorletzten Spieltag der Saison. Zum Auftakt empfängt Dortmund Frankfurt. Die Dortmunder haben das Ticket für die Champions League bereits sicher. Frankfurt liegt gerade auf dem 8. Tabellenplatz. Anstoß ist um 20.30 Uhr.
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3: Da steht uns wettermäßig ein eigentlich ganz schönes Wochenende bevor. Heute ja schon ein Mix aus Sonne und Wolken. Auch der morgige Samstag bringt viel Sonnenschein mit für weite Teile Deutschlands. Zunächst noch einige Wolken im Nordosten. Da kann es auch noch einen Regenschauer geben. Also da braucht ihr vielleicht noch einen Schirm. Im Südwesten klettern die Temperaturen auf Werte bis 25 Grad. Und auch nur wenige Wolken am Himmel. Einzelne Schauer sind aber auch nicht ausgeschlossen. Der Sonntag dann insgesamt wieder deutlich bewölkter. Im Süden ist es noch warm mit bis zu 27 Grad im Südosten Bayerns, aber da kann es dann im Laufe des Tages auch einzelne Schauer oder auch mal ein Gewitter geben. Ja, und sonst setzt sich die Sonne dann in der Nordhälfte wieder ein bisschen häufiger durch. An den Küsten bleibt es aber frisch mit etwas Wind und Temperaturen bis 14 Grad Spitze.
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3: An diesem Freitag, in dieser Stunde hören wir gleich noch Musik von The Last Dinner Party, den neuen Song Big Dog. Außerdem stecken wir in unserer Themenwoche Neugier unsere Nasen überall rein, auch in die Geschichte der Wissenschaft, wo Frauen ganz häufig nicht die Anerkennung erfahren haben in der Vergangenheit, die sie verdient hätten für ihre wissenschaftlichen Entdeckungen. Um Pionierinnen der Wissenschaft geht es auch noch in dieser Stunde bei Ego FM. Jetzt erstmal Pionierinnen des Sounds von Ego FM. Florence and the Machine hören wir jetzt mit What Kind of Man.

Kasper mit Hinterland. Ihr hört Ego FM an diesem Freitag. Am Freitag kommen auch immer ganz viele tolle neue Alben raus. Vergangenen Sonntag haben wir in der Sendung noch drüber gesprochen. In der Albenvorschau für Mai. Jetzt ist es da. Heute frisch erschienen das neue Album von der schwedischen Popmusikerin Licke Lee. Der Remix ihres Songs I Follow Rivers machte sie weltbekannt. Jetzt ist ihr 6. Album The After Party da. Und das klingt doch schon öfter mal nach Filmmusik. Also bombastisch mit großem Streichorchester und Pipapo. Aber auch für den Dancefloor ist es geeignet. Und wir hören jetzt mal rein in The After Party von Licke Lee. Happy Now ist das hier bei Ego FM.

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2: Gleich zurück, dann verrate ich euch, welcher Artist am kommenden Sonntag bei mir in der Sendung bei Ego FM Backstage zu Gast ist. Und ich habe noch was Schönes vorbereitet für euch. Dranbleiben, gleich mehr. Gleich auch Musik von Conor Oberst und unseren Musiklieblingen The National.
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0: Conor Oberst mit Zigzagging Toward the Light. Im Zickzack oder auch schnurgerade steuern wir aufs Wochenende zu. Und kommenden Sonntag freue ich mich auch wieder über einen Gast in der Sendung.
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0: Bei Ego FM Backstage treffe ich zum Interview den britischen Musiker Master Peace. Geboren ist er im Süden Londons, aufgewachsen in einem Vorort und dann aber auch wieder zurück nach London, um seine Musikkarriere zu starten. Vor 2 Jahren hat er sein Debütalbum How to Make a Masterpiece gedroppt. Das ist ein Wortspiel mit seinem Künstlernamen Master Peace. Da schreibt er sich wie Peace Frieden. Master Peace kann man ja aber auch als Meisterwerk übersetzen. Ja, und so ein Meisterwerk als Debütalbum, mit diesem Titel setzt er die Latte nicht gerade tief, würde ich sagen. Aber er hat halt auch einfach wahnsinnig gute Songs. I don't wanna go home, don't wanna go home. Less is with you, less is with you. Effortlessly mixt er nämlich Pop, Rap und Indie zu einer ziemlich guten Mischung. Ich spreche mit Master Peace über seine Musik, sein Debütalbum, all das, was jetzt danach kommt und über die Tour, auf der er gerade unterwegs war durch Europa mit 5 Seconds of Summer. Ja, vielleicht ein ungewöhnliches Pairing. Er hat aber auch schon Support für Franz Ferdinand gespielt und Alex Capranos gehört zu einem seiner größten Fans. Kommenden Sonntag bei mir zu Gast, Master Peace bei Ego FM Backstage. Außerdem könnt ihr bei mir in der Sendung unser aktuelles Album der Woche gewinnen. Also schaltet ein, am Sonntag ab 12 Uhr, ab 13 Uhr hört ihr die Folge Ego FM Backstage mit Master Peace.
1: Neu auf Ego FM aus London, The Last Dinner Party mit Big Dog.

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0: Cypress Hill mit Dr. Green Thumb an diesem Freitag bei Ego FM. In unserer Themenwoche geht's um Neugier. Ohne neugierige Köpfe keine wissenschaftlichen, bahnbrechenden Entdeckungen. Aber wusstet ihr eigentlich, dass in der Geschichte der Wissenschaft Frauen ganz häufig, ja, unter den Tisch gefallen lassen wurden, wenn es um genau solche Entdeckungen ging? Wir stellen euch die Pionierinnen der Wissenschaft vor.
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3: Erinnerst du dich noch an diese eine Person, die in der Schule deine leise Antwort hört, sie laut wiederholt und dafür dann die gute Note bekommt? So ähnlich geht es auch Eunice Foote mit ihren wissenschaftlichen Entdeckungen. Im 19. Jahrhundert ist Wissenschaft eigentlich noch Männersache. Weil sie sich aber für das Thema interessiert und sich auch für die Frauenrechtsbewegung engagiert, wird sie über Umwege trotzdem Wissenschaftlerin. Ihr Forschungsgebiet? Die Atmosphäre. Sie will herausfinden, woher Warm- und Kaltzeiten kommen und macht dafür Experimente. Sie füllt Zylinder mit Gasen, stellt sie in die Sonne und merkt, das Glas mit Kohlendioxid wird am wärmsten. Eunice Foote ist also der erste Mensch, der erkennt, dass CO2 mit dem Klima der Erde zu tun hat. Selbst vorstellen darf sie ihre Ergebnisse aber nicht. Stattdessen trägt ein Professor sie vor und weil die Ergebnisse ja von einer Frau kommen, geraten sie und Eunice schnell wieder in Vergessenheit. 5 Jahre später, 1861, macht ein irischer Naturwissenschaftler dann ähnliche Forschungen und gilt seitdem als Entdecker der Treibhausgase. Bis 2011 jemand ihre Ergebnisse findet. Seitdem versuchen Menschen, das Leben von Eunice Foote zu rekonstruieren, damit auch sie die Aufmerksamkeit bekommt, die sie verdient. Denn Wissenschaft ist eben nicht nur Männersache.
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0: Ihr hört Ego FM an diesem Freitagnachmittag.
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0: Gleich 80s Vibes für euch von Sweet Tempest. Außerdem hören wir gleich Musik aus Norwegen von Aurora. Gleich nach der Werbung dranbleiben hier bei Ego FM.
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1: Ich bin Gregor Jose Moser. Tanken ist aktuell so günstig wie seit 2 Monaten nicht mehr. Laut ADAC kostet 1 Liter Super E10 im bundesweiten Schnitt gerade knapp 1,98 Euro. Diesel sank etwas mehr und liegt bei rund 2,03 Euro. Zoe Tassovali berichtet.
2: Vor allem der gesunkene Ölpreis dürfte die Spritpreise zuletzt nach unten gedrückt haben. Trotzdem sagen Experten, der Tankrabatt kommt wohl noch immer nicht komplett bei den Autofahrern an. Denn eigentlich müsste Benzin durch die Steuersenkung sogar noch etwas günstiger sein. Dazu kommen große Unterschiede, je nach Stadt, Tankstelle und Uhrzeit. Besonders günstig ist Tanken oft am späten Vormittag.
1: Mit dem neuen Gewaltschutzgesetz will der Bundestag Opfer von häuslicher Gewalt, meist Frauen, besser vor weiteren Übergriffen schützen. Künftig können Gerichte die in der Regel männlichen Täter zum Tragen einer elektronischen Fußfessel verpflichten. Diese warnt Opfer und Polizei, wenn sich der Täter nähert. Voraussetzung dafür ist ein Annäherungsverbot. Der Bundesrat hat die geplante steuerfreie Entlastungsprämie gestoppt. Der Plan der Regierung sah vor, dass Unternehmen bis zu 1.000 Euro steuerfrei an ihre Beschäftigten zahlen können. Die meisten Bundesländer kritisieren, dass sie und die Kommunen einen Großteil der Kosten tragen müssten. Die Bundesregierung kann jetzt den Vermittlungsausschuss von Bundestag und Bundesrat anrufen, um einen Kompromiss zu finden. Bei der Fußball-Weltmeisterschaft im Sommer dürfen auch nach 22 Uhr Public-Viewing-Veranstaltungen stattfinden. Nach dem Bundestag hat heute auch der Bundesrat den dafür nötigen Ausnahmen von den Lärmschutzregeln zugestimmt. Entscheiden müssen am Ende die Kommunen, sie haben jetzt aber mehr Spielraum. Die WM findet ab dem 11. Juni in den USA, Kanada und Mexiko statt. Immer mehr Menschen nutzen die Bahn, um innerhalb Europas zu reisen. Letztes Jahr gab es laut der Deutschen Bahn 30% mehr Fahrgäste im Europaverkehr als noch 2019. Die Bahn will in Zukunft mehr Verbindungen in Europa anbieten. Ab 2027 soll es etwa eine direkte Verbindung zwischen München, Mailand und Rom geben.
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3: Da steht uns wettermäßig ein eigentlich ganz schönes Wochenende bevor. Heute ja schon Mix aus Sonne und Wolken. Auch der morgige Samstag bringt viel Sonnenschein mit für weite Teile Deutschlands. Zunächst noch einige Wolken im Nordosten. Da kann es auch noch einen Regenschauer geben. Also da braucht ihr vielleicht noch einen Schirm. Im Südwesten klettern die Temperaturen auf Werte bis 25 Grad. Und auch nur wenige Wolken am Himmel. Einzelne Schauer sind aber auch nicht ausgeschlossen. Der Sonntag dann insgesamt wieder deutlich bewölkter. Im Süden ist es noch warm mit bis zu 27 Grad im Südosten Bayerns, aber da kann es dann im Laufe des Tages auch einzelne Schauer oder auch mal ein Gewitter geben. Ja, und sonst setzt sich die Sonne dann in der Nordhälfte wieder ein bisschen häufiger durch. An den Küsten bleibt es aber frisch mit etwas Wind und Temperaturen bis 14 Grad Spitze.
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3: Neugier, das ist unser Thema diese Woche. Und neugierige Köpfe kommen auch zusammen dieses Wochenende beim Mindpop-Festival der Süddeutschen Zeitung in München. Heute und morgen jeweils ab 17 Uhr Programm. Ein Festival für kreative Köpfe. Ja, was passiert da eigentlich genau beim Mindpop? Neugierige Menschen sind auf jeden Fall gut aufgehoben. Wir sprechen in dieser Stunde mit Corinna Koch, die das Festival mitgeplant hat und uns ein wenig erzählt, wer eigentlich an SpeakerInnen auftritt am Wochenende und warum es sich lohnt, vorbeizuschauen. In dieser Stunde bei Ego FM, jetzt erstmal Musik, gleich von Sylvan Esso und Max Frost hören wir jetzt mit White Lies.

0: Sylvan Esso mit Coffee hier bei Ego FM am Freitagnachmittag. Das ist mein Stichwort bei den ganzen neugierigen Köpfen, die hier zuhören, Egos, und auch ich, die ich mein neugieriges Köpfchen jetzt gleich anstrenge, um mit Corinna Koch von der Süddeutschen Zeitung über das Mein Pop Festival zu sprechen. Brauche ich auch nochmal einen kurzen Koffeinkick. Also Kaffee in der Ego FM Küche gibt's jetzt gleich für mich. Für euch gibt's neue Musik von Digitalism.
1: 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Digitalism mit Space Invaders.

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0: Party Pills. Das ist Norah Jones an diesem Freitag bei Ego FM.
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0: Das Festival für neugierige Gedanken, so ist es untertitelt, das Mainpop-Festival, ausgerichtet von der Süddeutschen Zeitung an diesem Wochenende in München. Heute ab 17 Uhr geht's los und auch morgen ist viel Programm geboten. Aber was denn eigentlich genau, worum geht es beim Mainpop-Festival? Das frage ich jetzt Corinna Koch von der Süddeutschen Zeitung, die das Festival mitorganisiert hat. Hallo Corinna.
3: Hi, freut mich.
0: Ja, was bedeutet Mainpop denn eigentlich genau?
3: Im Namen ist schon so ein kleines Rätsel versteckt und ich glaube, dafür muss man wissen, dass das Mainpop-Festival vor allem von zwei Ressorts bei uns, bei der SZ, mit geplant wurde. Also einerseits dem Wissensressort und andererseits dem Feuilleton. Und das Mainpop-Festival ist quasi so die Verbindung aus diesen beiden Ressorts.
0: Mhm.
3: Und daher ergibt sich auch der Name. Also einmal aus dem Wissen, also Mind, und andererseits aus der Kultur, Pop.
0: Ja, also ihr habt da auch ein ganz buntes Programm geplant mit vielen verschiedenen SpeakerInnen. Für wen ist das Festival denn geeignet, würdest du sagen?
3: Alle, die Bock haben auf spannende Talks, Interviews, Live-Podcasts, die Lust haben, sich mit gesellschaftlichen Fragen auseinanderzusetzen. Thematisch ist wirklich alles dabei, also von Gesundheit über Politik bis zu True Crime. Also da ist für alle was dabei.
0: Mhm, klingt spannend. Auf welche Gäste dürfen wir uns denn freuen?
3: Da kann ich jetzt auf jeden Fall ein paar Namen droppen. Das ist eine lange Liste an sehr, sehr coolen Gästen. Es kommt zum Beispiel Tobi Krell, also Checker Tobi, der bei euch auch schon mal war, habe ich gesehen.
0: Mhm.
3: Lynn Schütze von Mord auf Ex, oder vielleicht kennt ihr sie auch von Die Jägerin Podcast, der gemeinsam mit der SZ entstanden ist. Es kommt alles Alessandro Capasso, den viele vielleicht eher als der Münchner kennen von Instagram. Hani Hase, die bei Love is Blind Germany mitgemacht hat.
0: Mhm.
3: Carlo Sommer, Nathalie Amiri, also die Liste geht immer weiter. Und natürlich ganz viele auch aus der SZ-Redaktion.
0: Und wenn jetzt jemand zuhört und sich denkt, wow, das klingt total spannend, ich hätte Bock vorbeizuschauen, heute oder morgen, wie können wir beim Mainpop dabei sein?
3: Wenn man Bock hat, dabei zu sein, dann kann man sich einfach ein Festivalticket kaufen auf sz.de/mainpop. Da gibt es auch Tagespässe, wenn man nur freitags oder nur samstags dabei sein möchte. Und ja, einfach gute Laune mitbringen.
0: Das Festivalticket kostet 79 Euro, die Tagespässe 49 Euro. Und Tipp noch von mir, für alle Kurzentschlossenen gibt es jetzt auch noch einen Last-Minute-Rabatt. Also schaut am besten mal direkt auf der Seite der SZ bzw. des Mainpop-Festivals vorbei. Alle Infos zusammengefasst findet ihr auch nochmal online bei uns auf egofm.de. Danke, Corinna.

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0: Das Summer mit I Feel Love. Egos, vielleicht seid ihr jetzt neugierig geworden aufs Mainpop-Festival der Süddeutschen Zeitung. Dieses Wochenende, heute und morgen in München. Gerade haben wir die wichtigsten Infos ja schon aus dem Team von Corinna Koch gehört. Alle Infos findet ihr zusammengefasst auch nochmal online auf egofm.de. Und wer neugierig auf eine neue Serie ist, der bekommt jetzt von unserer Serienexpertin Lola einen Tipp.
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2: Das kennt, glaube ich, jeder. Da baut man einmal Mist. Eigentlich eine Kleinigkeit. Doch aus dieser Mücke wird plötzlich ein Elefant. So beschreibt man die Netflix-Serie Big Mistakes wohl am allerbesten. Die Geschwister Nikki und Morgan haben eine ziemlich laute, chaotische Familie, in der vor allem Morgan das schwarze Schaf ist. Als Oma im Sterben liegt, hat sie einen einzigen Wunsch.
3: Kauft eurer Nonne eine Kette.
4: Es war eine Kette mit Diamantanhänger.
5: Nonna, ich bin bloß eine arme Grundschullehrerin.
2: Und getreu dem Motto, woher nehmen, wenn nicht stehlen, klaut Morgan ihr einfach eine Kette. Blöd nur, dass die rechtmäßigen Besitzer dahinter kommen und ihr Eigentum zurückhaben wollen.
6: Ihr klaut was von mir, also bringt ihr es mir wieder.
7: Bringt die Halskette zurück, jetzt gleich.
8: Ein Pastor und eine Lehrerin. Zwei rechtschaffende Mitglieder der Gemeinde hier stehlen Juwelen und buddeln ihre eigene Großmutter aus. Das ist beeindruckend.
2: Was die Gangster für beeindruckend halten, sorgt bei Morgan und Nikki für jede Menge Chaos. Ungewollt werden sie immer weiter ins organisierte Verbrechen mit reingezogen. Eine schlechte Entscheidung jagt die nächste.
7: Glaubst du, wir gehen drauf hier?
5: Die Chancen dafür sind schon ein bisschen größer geworden.
7: Nicht dein Ernst?
5: Ja.
7: Wieso sind Verbrecher so kompliziert?
5: Ja, oder? Wieso sagen sie nicht, wir fahren nur raus, um euch zu erschießen?
7: Daran habe ich gar nicht gedacht, Morgan.
5: Das war ein
7: und jetzt denke ich an nichts
5: das
7: anderes.
5: War ein Scherz.
2: Dan Levy und Rachel Sennett sind nicht nur die Hauptdarsteller, sondern auch die Köpfe hinter der Netflix-Serie Big Mistakes. Bei der Show werdet ihr sicherlich, wie ich, auch manchmal die Nerven verlieren. Denn das Geschwisterpärchen stellt sich schon unglaublich dumm an. Aber genau das ist der Reiz an Big Mistakes. Eine Gangsterkomödie, in der die beiden Hauptfiguren so gar keine kriminelle Energie haben. Immerhin ist einer der beiden ein Pastor. Big Mistakes ist eine nette Unterhaltung mit einer ziemlich guten Überraschung am Ende. Mehr verrate ich aber nicht. Dann müsst ihr schon selber gucken.
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2: Gleich zurück bei Ego FM nach einer kurzen Werbepause, dann hört ihr hier mehr Musik, die alles ändert. Von unserem Musiklieblingen All J. Mit Every Other Freckle. Außerdem Musik von Carlson Crystal Fighters und was Neues von Junior Varsity. Bis gleich hier bei Ego FM.
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0: unsere Musiklieblinge Alt J waren das hier bei Ego FM mit Every Other Freckle. Ein neues Gewaltschutzgesetz sieht unter anderem eine Fußfessel für Gewalttäter vor, die vor neuen Übergriffen schützen soll und Opfer warnen. Was noch vorgesehen ist und mehr News im Überblick jetzt bei Ego FM.
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2: Ich bin Gregor Jose Moser. Die Geiselnahme in einer Bankfiliale in Sinzig in Rheinland-Pfalz ist beendet. Der Polizei zufolge konnten der oder die Täter nicht gefunden werden. Wann er oder sie die Bank verlassen haben, sei nicht bekannt. Zwei Geiseln seien unverletzt angetroffen worden. Fast 266.000 Opfer häuslicher Gewalt gab es 2024 laut Bundeskriminalamt in Deutschland, ein Großteil Frauen und Mädchen. Um sie besser zu schützen, hat der Bundestag einem neuen Gesetz zugestimmt. Mehr von Katrin Müller.
3: Das beschlossene Gesetz besteht aus zwei Teilen. Darf sich ein Täter zum Beispiel seiner Frau oder Ex-Freundin nicht mehr nähern, kann er zum Tragen einer elektronischen Fußfessel verpflichtet werden. Kommt er der Frau trotz Verbot zu nahe, wird sofort Alarm ausgelöst und die Betroffene gewarnt. Außerdem sollen Familiengerichte Gewalttäter zu Maßnahmen wie Anti-Aggressionstrainings verpflichten können.
2: Gute Nachrichten für Autofahrer. Sprit ist so günstig wie seit etwa 2 Monaten nicht mehr, meldet der ADAC. Demnach kostete 1 Liter E10 im bundesweiten Schnitt gestern rund 1,98 Euro, Diesel rund 2,03 Euro. Sprit ist damit aber trotz des Tankrabatts immer noch deutlich teurer als vor dem Ausbruch des Irankriegs. Nach dem Nein des Bundesrats zu einer steuerfreien Entlastungsprämie von bis zu 1.000 Euro spricht Grünen-Fraktionschefin Dröge von einem Fiasko für Bundeskanzler Merz. Die Bundesregierung hatte vorgeschlagen, dass Unternehmen die Prämie an ihre Beschäftigten zahlen können. Der Bundestag hatte zugestimmt, der Bundesrat nicht. Die Länder kritisieren, dass sie einen Großteil der Steuerausfälle tragen müssten. Wir bleiben beim Bundesrat. Zugestimmt hat die Länderkammer dem Gesetz zur neuen privaten Altersvorsorge. Die erfolglose Riester-Rente soll durch ein neues staatlich gefördertes Vorsorgemodell abgelöst werden. Es soll mehrere Depotvarianten geben, die je nach Wahl entweder mehr Sicherheit oder höhere Rendite bietet.
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0: Sonnig ist es im Moment vor meinem Studiofenster und auch das Wochenende verspricht viel Sonne mitzubringen. Wir schauen erstmal auf die aktuellen Temperaturen. Da messen wir um 17 Grad momentan ganz im Norden in Hamburg. 18 Grad messen wir aktuell in München und auch in Nürnberg sowie auch in Stuttgart und in Mannheim. Zum Start ins Wochenende gibt es morgen im Nordosten Deutschlands erst noch mehr Wolken und da kann es auch einzelne Schauer geben. Ansonsten setzt sich die Sonne dann häufiger durch. Es bleibt weitestgehend trocken und die Temperaturen klettern auf über 20 Grad im Südwesten, bis 25 am Samstag, bis 27 dann am Sonntag im Südosten Bayerns. Allerdings ist dann das Wetter insgesamt auch wieder durchwachsener. Es ziehen neue Wolken rein und die bringen auch kurze Schauer und Gewitter mit. Der Start in die neue Woche wird auch erstmal wechselhaft, also nutzt am besten den Samstag so richtig schön aus.
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0: Und gleich 2 Minuten nach 3 an diesem Freitagnachmittag. Ja, heutzutage ist das kein Thema mehr, wenn wir unseren Fotoapparat bzw. Smartphone sowieso die ganze Zeit in der Tasche mit rumtragen. Aber früher war das halt ein Problem.
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0: Wenn der Farbfilm in der Tasche fehlt, Nina Hagen, du hast den Farbfilm vergessen. Warum ich an ausgerechnet diesen Song gerade denken musste, das verrate ich euch in ein paar Minuten. Hat nämlich mit einem neuen Song von OK Kids zu tun. Jetzt aber erstmal Musikliebling Mac Miller und Anderson .Paak mit Dang bei Ego FM an diesem Freitag.
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0: Broken Bells. Good luck, viel Glück an diesem Freitagnachmittag. 3:10. Von dem Song hatten wir es gerade schon.
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0: Niederhagen, du hast den Farbfilm vergessen. Ja, und wie komme ich drauf? Natürlich, weil der neue Song von Okay Kid Farbfilm heißt. Und was hat das mit Fotografieren zu tun, der neue Song? Es geht inhaltlich in Farbfilmen um Erinnerungen. Erinnerungen, die langsam verblassen wie alte Fotos und um die Frage, was davon eigentlich übrig bleibt. Ganz neu hier bei Ego FM.
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Pawpaw Rod mit Love on You hier bei Ego FM an diesem Freitag. Neugier ist unser Thema der Woche. Neugierig sind wir ja immer und informieren uns und euch über die unterschiedlichsten Themen. Heute in der Sendung kam schon mal die Frage auf, würdet ihr im Moment eigentlich gerne in die USA reisen oder seid ihr aufgrund der politischen Lage dort auch irgendwie ein bisschen abgeturnt? Anlass für das Thema ist, dass es aktuelle Zahlen gibt zur Fußball-Weltmeisterschaft. Die soll ja in einem guten Monat losgehen. USA, Mexiko und Kanada sind Gastgeberländer. Und anscheinend läuft es im Tourismus nicht so rosig, wie Präsident Donald Trump das zuweilen auch darstellt. Ja, und deswegen die Frage an euch, jetzt mal abgesehen von den sehr teuren WM-Tickets, aber hättet ihr auch neben der WM im Moment überhaupt Lust, nach Amerika zu reisen? Und da habt ihr euch gemeldet per Nachricht

0: Daily Show auf Instagram like, bin ich dann schon auf der roten Liste. Keine Ahnung. Ich glaube, ich würde eher nach Kanada fliegen und es dann auf dem Landweg versuchen. Vielleicht. Aber unklar, ob ich im Moment überhaupt dorthin reisen würde. Gute Frage.
1: Ja, sagt Julia, und auch Henry hat sich gemeldet.
2: Jo, hallo, hier ist der Henry aus Leipzig. Ich wollte ganz kurz sagen, dass ich also im Moment überhaupt keine Ambitionen habe, in die USA zu reisen. Aufgrund der politischen Situation mit Trump bin ich überhaupt nicht grün. Und um ganz ehrlich zu sein, habe ich mit den USA schon immer ein Problem gehabt als Reiseland. So wirklich animiert haben mich eigentlich nur Natur und ja, die Sehenswürdigkeiten in den Großstädten, architektonische Sachen und Landeskultur auch. Aber grundsätzlich muss ich sagen, die touristische Attraktivität des Landes liegt bei mir weit hinter, sagen wir mal so, naturbelassenen Staaten. Südamerika, Asien ist für mich auch ganz interessant. Europa bleibt immer interessant, aber USA muss es definitiv nicht sein. Und jetzt erst recht nicht. Jo, liebe Grüße an euch. Ihr macht eure Sache super. Vielen Dank, ich höre euch gern und bleibt so, wie ihr seid. Tschüss, der Henry aus Leipzig.
1: Danke, Henry und Julia, für euer Feedback. Ja, und Egos, vielleicht geht's euch ja ähnlich wie den beiden. Also vielleicht habt ihr auch bei dem Gedanken, eine Reise in die USA zu planen, im Moment vielleicht eher Bauchschmerzen. Das unterstreichen eben auch diese aktuellen Zahlen aus den USA, die Kollege Felix uns ja heute in Sachen Tourismus schon näher gebracht hat. Danke für euer Feedback und fürs Mitdiskutieren.
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0: Suki Waterhouse, da war mein Mikrofon noch aus. Suki Waterhouse mit My Fun hier bei Ego FM. Es macht großen Spaß, neue Musik zu entdecken. Und genau deswegen hört ihr Egos ja wahrscheinlich auch Ego FM. Aber es gibt anscheinend ein Alter, in dem wir irgendwann aufhören, neue Musik zu entdecken, beziehungsweise das Interesse an neuer Musik nachlässt. Mit dem Thema hat sich Kollege Fred mal beschäftigt. Hallo Fred.
1: Ja, hallo.
0: Also gibt es dieses Alter wirklich?
1: Ja und nein. Frage beantwortet, oder? Nein, es gibt tatsächlich eine aktuelle Studie von Deezer, das ist eine Musikplattform, die besagt, dass wir mit etwa 33 Jahren einen musikalischen Stillstand erreichen. Das bedeutet, wir bleiben ab diesem Alter eher bei dem, was wir kennen, anstatt dass wir uns auf was Neues einlassen.
0: 33, ein Drittel, das ist ja auch die Umdrehungsgeschwindigkeit einer LP, aber damit hat das ja wahrscheinlich nichts zu tun, ne?
1: Ich glaube nicht, aber mit 33, da kommen eben mehrere Faktoren zusammen. Wir haben weniger Zeit durch Job und Alltag und der eigene Geschmack ist einfach gefestigter als noch in unserer Jugend, wo wir ja sehr starken Einflüssen von außen ausgesetzt sind. Mhm. Denn vor allem das jugendliche Gehirn, das kann bei entsprechender Stimulation einfach schneller Synapsen bauen und diese Synapsen, die halten dann einfach.
0: Wann sind wir denn am offensten für neue Musik?
1: Ja, der Höhepunkt liegt statistisch gesehen bei etwa 20 Jahren. In diesem Alter, da entdecken die meisten Menschen besonders viel neue Musik. Vielleicht durch ihr geändertes Umfeld, wenn man beispielsweise die Schule verlässt, irgendwo anders zu arbeiten oder zu studieren beginnt oder mit anderen eine WG gründet. Also Sozialisation spielt da anscheinend eine entscheidende Rolle.
0: Okay, aber was passiert dann danach? Also wir bleiben ja dann nicht einfach stehen.
1: Ja, nicht ganz stehen, aber viele kehren eben zu dem zurück, was sie früher schon gehört haben. Vor allem eben Musik aus der Jugend, so zwischen 13 und 16 Jahren. Und diese Songs, die sind emotional so stark bei uns verankert und geben uns ein Gefühl von Vertrautheit, dass wir eben immer wieder drauf zurückkommen.
0: Okay, ich würde sagen, dass diese Studie und auch diese Erkenntnisse jetzt so pauschal nicht auf alle Ego-FM-HörerInnen angewertet werden können, denn bei uns gibt es ja doch immer ganz, ganz viel neue Musik zu entdecken, aber natürlich auch ein paar Klassiker und das mit der Nostalgie, das verstehe ich natürlich absolut auch, Fred. Wie ist es bei dir?
1: Also ich bin da wahrscheinlich nicht gerade prototypisch, denn bei mir da verschwimmen privates und berufliches Interesse an der Musik wohl viel zu sehr. Aber die erste Platte, die ich bei meiner Mutter aus dem Schrank gezogen habe, die war von den Beatles, Rubber Soul. Und die Platte, die konnte mir bis heute niemand ausreden.
0: Das kennen wir gut von Kollege Fred, ein großer Beatles-Fan. Ja, und für dich, Fred, spiele ich jetzt auch einen Song von Rubber Soul. In My Life, The Beatles hier bei Ego FM.

0: Die Beatles in my life. Ihr hört Ego FM an diesem Freitagnachmittag um gleich 3:45.
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0: Das heißt, ich verabschiede mich und ab 16 Uhr startet der Dampfer der guten Laune, die Hoffmann und Kollmann Radioshow, mit euch und natürlich euren Musikwünschen ins Wochenende. Ein sonniges Wochenende, es wird schönes Wetter, also auch ein wenig raus mit euch. Ich wünsche euch auf jeden Fall eine gute Zeit. Am Sonntag dürft ihr dann einschalten ab 12 Uhr. Dann hören wir uns wieder hier bei Ego FM mit einer neuen Sendung, unter anderem einer neuen Ausgabe Ego FM Backstage. Der britische Musiker Masterpiece wird bei mir zu Gast sein. Das und mehr am Sonntag ab 12 Uhr hier bei Ego FM. Mein Name ist Gloria, ich verabschiede mich jetzt und gleich hört ihr hier noch Musik von Temples, von Bonobo und Gossip. Tschüss, macht's gut.
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0: Kopf goes the world. Das ist Gossip hier bei EgoFM und da sind wir endlich wieder, Frau Hoffmann. Da sind wir wieder.
1: Aber erstmal mit dem neuesten Gossip aus Deutschland und der Welt. Die Kollegen mit den News.
0: Und dann geht's hier gleich so richtig los, Frau Hoffmann.
1: Aber so richtig.
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3: Ich bin Gregor Jose Moser. Die Geiselnahme in einer Bankfiliale in Sinzig in Rheinland-Pfalz ist glimpflich ausgegangen. Das Gebäude wurde gestürmt. Zwei Menschen, bei denen es sich wohl um Opfer handelt, seien unverletzt angetroffen worden. Das sagt der Polizeisprecher Jürgen Fachinger.
4: Es ist keine weitere Person in dem Anwesen gefunden worden. Das Anwesen ist komplett abgesucht worden, durchsucht worden. Und insofern müssen wir davon ausgehen, dass der oder die Täter das Objekt zu einem Zeitpunkt verlassen haben, möglicherweise unmittelbar nach der Tat.
3: Die genauen Hintergründe sind noch unklar. Die neue E-Auto-Prämie kann jetzt beantragt werden. Der Bundesrat hat dem Förderprogramm zugestimmt. Es gilt rückwirkend seit Jahresanfang. Privatkunden bekommen je nach Fahrzeugtyp zwischen 1.500 und 6.000 Euro beim Kauf von reinen E-Autos, Plug-in-Hybriden oder E-Autos mit Range-Extender. Allerdings gibt es Einkommensgrenzen. Bei 80.000 Euro Jahreseinkommen ist Schluss, mit zwei Kindern bei 90.000. Wer privat fürs Alter vorsorgen will, hat dazu bald neue Möglichkeiten. Der Bundesrat hat auch hier sein Ja gegeben, und zwar zu einer Reform, die zum Jahreswechsel in Kraft tritt. Die wenig erfolgreiche Riester-Rente muss einem neuen staatlichen Vorsorgemodell weichen. Neben einem besonders sicheren, aber renditenärmeren Garantiedepot will der Staat künftig mehr Finanzprodukte fördern, die in Aktien oder ETFs anlegen und höhere Renditen erzielen. Mit dem neuen Gewaltschutzgesetz will der Bundestag Opfer von häuslicher Gewalt, meist Frauen, besser vor weiteren Übergriffen schützen. Künftig können Gerichte die in der Regel männlichen Täter zum Tragen einer elektronischen Fußfessel verpflichten. Diese warnt Opfer und Polizei, wenn sich der Täter nähert. Voraussetzung dafür ist ein Annäherungsverbot. Bei der Fußball-Weltmeisterschaft im Sommer dürfen auch nach 22 Uhr Public-Viewing-Veranstaltungen stattfinden. Nach dem Bundestag hat heute auch der Bundesrat den dafür nötigen Ausnahmen von den Lärmschutzregeln zugestimmt. Entscheiden müssen am Ende die Kommunen, sie haben jetzt aber mehr Spielraum.
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0: Fühlt euch mal so eine schöne Fußball-Weltmeisterschaft eingewickelt, die, ich glaube, pro Ticket irgendwie zwischen 2.000 und 3.000 Euro kostet,
1: ich
0: oder?
1: Ich kann es mir nicht leisten. Ja. Ich sag's gleich mal. Es ist ein schöner Freitag mit nur vereinzelten Schauern bei Temperaturen, zum Beispiel 15 Grad in Berlin, 17 in Hamburg, 19 in München. Der Samstag ist auch eher freundlich sonnig, nur im süddeutschen Bergland mal lokale Schauer oder Gewitter um 16 bis 25 Grad. Wir schauen uns noch kurz den Sonntag an. Im Norden und Nordwesten ist es grau, örtlich mit Regen, im Südosten und Osten dafür umso schöner. Bei den Temperaturen da große Grätsche. Im Norden 15 bis 21 Grad, sonst 22 bis 27.
0: Grätsche, ich wusste gar nicht, dass Sie das in Ihrem Wortschatz haben, Frau Hoffmann, das Wort. Grätsche. Fühlt sich mal so eine schöne Grätsche eingewickelt.
1: Niveau-Grätsche gleich hier.
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2: Hey, hey, hey.
3: Und wir haben so viel Post bekommen, Frau Hoffmann. Wo seid ihr und wieso seid ihr nicht da? Letzte Woche am 1. Mai am Feiertag. Müssen wir kurz auflösen. Frau Hoffmann
2: auch
3: war...
2: Wir haben manchmal Feiertag.
3: Ja, Frau Hoffmann war auf dem Blocksberg unterwegs erstmal in der Nacht. Große Walpurgisnacht letzte Woche. Und dann haben wir letzte Woche Hochzeit gefeiert.
2: Wir haben gehochzeitet.
3: Da können wir gleich drauf eingehen, Frau Hoffmann. Ja? Ja? Sie wollten was sagen, das habe ich unterbrochen.
2: Ich wollte nur sagen, das ist jetzt eure Chance, obwohl ich schon seit 1,5 Stunden hier rumsitze bei Herrn Kollmann und wir lecker Kaffee trinken. Das ist eure Chance, noch ganz schnell Musikwünsche abzugeben, denn ich grase jetzt erst ab. Und zwar Instagram, Facebook, WhatsApp, Sprachnachricht zu uns ins Studio. Was gibt's noch, Herr Kollmann? Ach, über die Ego FM App könnt ihr euch was wünschen. Ich gucke jetzt erst nach. Ihr habt alle Chancen dieser Welt. Legt los.
3: Und Ihr Begriff abgrasen war eine schöne Definition davon, dass wir heute extrem am Husten sind. Frau Hoffmann, wir haben heute mal was Gemeinsames. Wir haben starke Allergie heute.
2: Sonst haben wir wenig gemeinsam.
3: Ja.
2: Wir holen uns gleich noch Tipps von euch. Ansonsten Musikwünsche. Genau. Wisst ihr Bescheid.
3: Und da starten wir rein mit einem schönen Mashup aus der kolmischen Plattenkiste, Frau Hoffmann. Blur zusammen mit Deichkind. Haben Sie, glaube ich, in dieser Art und Weise noch nie gehört, könnte ich mir vorstellen. Ja?
2: Weiß ich nicht.
3: Hier sind Sie mit Blur Demi. Und hier ist die große Hoffmann-Kollmann-Radio.
2: 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Schön, dass ihr dabei seid.

0: Die Sonne scheint zumindest teilweise oder spätestens aus dem Popöchen von Frau Hoffmann an diesem Freitagnachmittag, denn wir freuen uns, dass wir wieder da sind, hier in der Hoffmann-Kommann-Radio-Show.
1: Noch freut er sich, noch. Im Augenblick ärgert er sich nämlich ganz, ganz schrecklich, der Herr Hoffmann, dass er mein Funkmikrofon irgendwo in der Garage hat liegen lassen. Yeah. Also, was muss ich tun? Ich muss mixen und zwar auf dem Sofa.
0: Ja, und ich bin tatsächlich ein bisschen, Hoffmann, leicht ängstlich bin ich gerade, weil sie hat gerade den Cocktailmixer direkt auf die Couch gestellt, dann irgendwelche Früchtchen und was haben sie, Eiswürfel und...
1: Eiswürfel, noch. Orange.
0: Oh, heute frisch geputzt erst am Nachmittag, Hoffmann. Erst frisch geputzt.
1: Und dann halt noch ein paar Waldfrüchte, denn wir machen heute...
0: Was machen wir denn heute?
1: Ja, Waldfrüchte, eigentlich sollten es nur Himbeeren werden. Ein Himbeer-Maracuja-Spritz. In meinem Rezept war nur leider, da fehlte irgendwie, also da sind Himbeeren drin, Maracuja-Nektar, eine Orange, Rosmarin, Mineralwasser und Eiswürfel. Was fehlt?
0: Ich.
1: Der Alkohol. Und da habe ich natürlich noch ein Prosecco dazu geholt.
0: Moment, wir müssen ganz kurz eine Sache klären. Also das Rezept war eigentlich alkoholfrei hinterlegt heute.
1: Ja, wer will das?
0: Und Frau Hoffmann dachte sich, Mensch, das können wir so nicht stehen lassen. Was haben Sie jetzt da, was kippen Sie da rein jetzt?
1: Ich mache jetzt mal noch ein Prosecco rein. Ja. Aber erstmal muss ich hier und noch die Orange schälen.
0: Passen Sie
1: und
0: nur auf die Couch auf.
1: Rosmarin da rein.
0: Hier kam gerade noch eine Nachricht rein, ganz kurz nur einmal kurz vorlesen, und zwar von Kevin, der schreibt, Hoffmann und Kollmann ist, wenn beim Blur und Deichkind Remix die Büroeinrichtung dran glauben muss. Was für ein geiler Mix, danke für diesen Stimmungsmacher.
1: Hat er so heftig gefeiert und getanzt?
0: Höchstwahrscheinlich, Frau Hoffmann.
1: Oh.
0: Ja. Ich hoffe, du arbeitest nicht in einem Kliniksaal.
1: So ein Gehirnchirurg. Blöd gelaufen.
0: Ja, während ich kurz Frau Hoffmann beaufsichtigen muss, dass dein Wohnzimmer nicht schief geht, spielen wir euch für Katharina aus Rosenheim die Lightning Seeds mit Lucky You. Ich weiß nicht, ob ich heute so lucky bin, Frau Hoffmann.
1: Weiß ich auch nicht. Ja. Wer hat auch so eine helle Couch? Das macht überhaupt gar keinen Sinn.
0: Fühlt euch mal so einen schönen freitäglichen Cocktail eingewickelt. Wir sind wieder back nach dem Feiertag letzte Woche. Hier ist die Hoffmann-Kommann-Radio.
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0: Passen Sie mir bloß auf, Hoffmann. Ja? Ich kriege heute noch Besuch heute Abend.
1: Von

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0: Ja.
1: Dann ist was? Da ist da irgendwas drin, auf das ich reagiere, Frau Hoffmann.
0: Wie?
1: Was haben Sie da reingemischt?
0: Hä?
1: Sind da irgendwelche, weiß auch nicht.
0: Reagieren Sie neuerdings auf Alkohol?
1: Ich weiß es nicht.
0: Das wäre echt schlecht. Nee, was soll da drin sein? Da sind ganz viele Beeren drin, da ist Rosmarin drin, da ist frische Orange drin, Prosecco und Maracuja-Saft.
1: Vielleicht sind es diese komischen Riesen-Mutanten-Erdbeeren, die da
0: gut
1: drin sind.
0: Fühlt sich das schlecht an, Herr Körmer?
1: Weiß ja, nee, es schmeckt sehr, sehr lecker, aber es ist irgendwie, auf irgendwas reagiere ich hier gerade. Aber gucken wir mal, Frau Hoffmann.
0: Ja? Ich kann das gerne für Sie zu Ende trinken, wenn Sie wollen.
1: Nee, ich trinke das sehr gerne auch zu Ende. Aber sollte mit mir irgendwas passieren an diesem Freitag?
0: Mund-zu-Mund-Beatmung, kein Problem, Herr Körmer.
1: Lassen Sie mich einfach sterben. Ja, wir haben viel erlebt letztes Wochenende, Frau Hoffmann. Wir waren tatsächlich mal 2 Tage am Stück unterwegs letztes Wochenende, Freitag und Samstag. Mhm. Ich hatte ja ein bisschen Schiss anfangs davor, mit Ihnen so viel Zeit zu verbringen.
0: Ja.
1: Aber am Ende haben wir es gut überstanden. Wollen wir kurz erzählen, was ist passiert letztes Wochenende?
0: Zwei Ego-FM-Hörer haben sich letztes Jahr bei uns gemeldet im Juni und haben uns geschrieben, ey, habt ihr Bock, wir machen eine Festival-Hochzeit, würdet ihr Lust haben aufzulegen und zu moderieren?
1: Ja.
0: Dann haben wir das erstmal so stehen lassen, weil ich dachte, die sind betrunken, wer will sowas? Ja, schönster Tag des Lebens.
1: Bis sie sich dann 3 Tage später wieder gemeldet haben.
0: Haben sie sich wieder und da dachte ich mir, okay, vielleicht meint ihr es doch ernst. Und dann haben wir immer noch ein bisschen gewartet, weil wir dachten, nee, also puh, das ist ganz schön viel Verantwortung, das wollen wir nicht. Und dann haben wir mit denen telefoniert, gefacetimed und das sind so wundervolle Menschen gewesen. Und dann haben wir gesagt, kommt, wenn ihr das wirklich wollt, ihr wisst ja auch nicht, was euch zukommt, genauso wie wir wissen, was passiert, wenn
1: lasst
0: wir das Mikrofon
1: freestyle,
0: anmachen,
1: haben wir gesagt.
0: Dann machen wir das jetzt.
1: Ja.
0: Und dann haben wir das gemacht. Und
1: ja.
0: Es war einfach, also plötzlich, ja, hatte ich auch das Gefühl, vielleicht ist heiraten noch nicht so scheiße.
1: Sagen Sie mal.
0: Ja,
1: aber das hat auch die Location ausgemacht. Wir waren natürlich in meiner Heimat in Chiemgau. Ja, da wurde groß gefeiert auf einem riesengroßen Feld, hat das Festival stattgefunden. Und ich habe mich heimisch gefühlt, Frau Hoffmann. Und ich glaube, ich konnte Sie auch so ein bisschen davon überzeugen, dass das Landleben schon was Gutes auch an sich hat.
0: Also es war auf jeden Fall wunderschön. Die Gäste waren toll. Am Anfang war es sehr elegant, sehr wunderschön. Und am zweiten Tag war Halligalli die Drecksau-Party, wie halt auf einem Festival sein sollte.
1: Da durfte Frau Hoffmann endlich ihr Beatles-T-Shirt anziehen.
0: Und da hat sich das Ehepaar wirklich mit Gaffer-Tape Dosenbier an die Hände gaffern lassen.
1: Ja.
0: Und das fand ich schon extrem sexy.
1: Ja.
0: Ich fand das geil.
1: Nee, es waren 2 sehr spannende Tage mit Ihnen, Frau Hoffmann. Ich war dann allerdings auch froh, dass ich nach Hause konnte.
0: Ja, er musste das ein bisschen verarbeiten, so viel Zeit mit mir zusammen.
1: Ja. Verarbeiten tun wir jetzt auch den nächsten Remix, und zwar von Falco. Da hören wir jetzt Der Kommissar, und das ist die Falco Symphonic Version. Da muss ich ganz kurz dazu erzählen. Die haben quasi, jetzt kriege ich die Geschichte, glaube ich, nicht mehr zusammen, oder? Kriege ich sie nochmal zusammen? Doch, die haben,
0: die
1: genau.
0: Haben eh schon zu viel
1: die,
0: geredet,
1: die haben alte Produktionsbänder dieses Titels, haben die irgendwo in Wien entdeckt und haben sich da rangemacht und haben die dann zusammen mit einem Symphonieorchester nochmal nachgespielt, und herausgekommen ist die Version hier, Frau Hoffmann.
0: Haben Sie den Rosmarin dazu gekaut? Vielleicht ist es der Rosmarin, der Ihren Hals rau rot macht.
1: Nee, den habe ich schon rausgefischt aus dem Drinkfroschen. Weil Grünzeug in Cocktails ist immer schwierig.
0: Mhm.
1: Ja?
0: Nee, lecker.
1: Sehr verehrte Damen und Herren, es ist Freitagnachmittag. Hier ist die Hoffmann-Kollmann.
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0: Das ist die Hoffmann Kommen Radio Show mit den Red Hot Chili Peppers. Peppers. Dani California.
1: Aus ihrem Album Stadium Arcadium, jetzt 20 Jahre alt geworden in diesem Monat.
0: Das sind ja alles Wissen, Frau Hoffmann.
1: Wollte ich nur gesagt haben. Ja.
0: Wir starten mit euch gemeinsam rein ins Wochenende und da haben wir gleich ein paar Hits am Stück vor ihrem Start.
1: Stück, Stück, Stück. Zum einen schreibt Jana aus Nürnberg, wie jeden Freitag, wenn ich zu Hause bin, Haushalt und Kochen mit euch. Ich bräuchte heute ganz dringend Alanis Morissette in ganz laut.
0: Und aus der Kolmanischen Mashup-Kiste, hören wir gleich noch, Frau Hoffmann, da habe ich was Schönes für Sie rausgesucht. Prodigy zusammen mit Enya. Kennen Sie Enya noch?
1: Ja, sicher.
0: Das war die Genau, die hat den Titel Orinoco Flow. Und den mischen wir zusammen mit Smack My Bitch Up, Frau Hoffmann.
1: Ich weiß nicht, ob man sowas tun sollte.
0: Es wird gleich richtig hüselig hier bei uns. Ja?
1: Ich weiß nicht, ob das eine gute Mischung ist, aber ich freue mich sehr.
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0: hier in der Hofmann-Kommann Radio Show mit Feel It im Claptone Remix. Und gerade vorhin haben wir noch diesen Mashup gehört, Frau Hofmann. Da hat Stefan noch geschrieben, boah, dieser Remix, der ist ja mega. Auto bebt, danke dafür und viele Grüße.
1: Was war das nochmal für einer, Herr Kollmann? Sagen Sie es nochmal.
0: Das war der Prodigy vs. Enya Mashup, Frau Hofmann. Smack my Orinoco Flow.
1: Sowas bekommt ihr nur hier in der Hofmann und Kollmann
0: Radio Show, Show, Show. Und jetzt erstmal kurz rüber in unsere Nachrichtenredaktion, Frau Hofmann. Ja, alles, was
1: dann
0: wichtig ist.
1: Dann komme ich mit dem Wetter zurück. Das könntet ihr übrigens machen.
0: Hoffentlich wird es gutes Wetter, Frau Hofmann. Ich habe viel vor am Wochenende.
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3: Ich bin Gregor Jose Moser. Warme Sommernächte und gemeinsam Fußball schauen, heißt es für Fans bei der Weltmeisterschaft im Juni und Juli. Der Bundesrat hat den Weg freigemacht für Public Viewing Events auch nach 22 Uhr. Mehr von Zoe Tassovali.
4: Denn gerade bei diesem Turnier laufen viele Spiele mitten in der Nacht hier bei uns in Deutschland. Die Behörden vor Ort dürfen Public Viewings deshalb auch nach 22 Uhr erlauben, sollen dabei aber weiter auf den Lärmschutz achten. Heißt, Fußballstimmung ja, aber die Nachbarn sollen trotzdem nicht gestört werden. Die Vorrundenspiele der deutschen Mannschaft sind um 19 bzw. 22 Uhr.
3: Wir bleiben beim Bundesrat. Zugestimmt hat die Länderkammer dem Gesetz zur neuen privaten Altersvorsorge. Die erfolglose Riester-Rente soll durch ein neues staatlich gefördertes Vorsorgemodell abgelöst werden. Es soll mehrere Depotvarianten geben, die je nach Wahl entweder mehr Sicherheit oder höhere Rendite bietet. Häusliche Gewalt richtet sich vor allem gegen Frauen. Die Täter sind in der Regel Männer. Darauf hat auch Bundesjustizministerin Hubich im Bundestag noch einmal hingewiesen. Eine Mehrheit der Abgeordneten stimmte heute für ihr Gewaltschutzgesetz. Künftig sollen Gerichte einfacher elektronische Fußfesseln anordnen dürfen, wenn es ein Annäherungsverbot gibt. Außerdem sollen Täter zur Teilnahme an Anti-Gewalt-Trainings verpflichtet werden können. War der Banküberfall im rheinland-pfälzischen Sinzig tatsächlich eine Geiselnahme? Die Polizei ist sich da nach eigenen Angaben nicht so sicher. Auch eine Freiheitsberaubung komme in Frage. Das SEK konnte zwei Menschen unverletzt aus einem Tresorraum der Bank befreien. Von dem Täter oder den Tätern fehlt aber jede Spur. Gute Nachrichten für Autofahrer. Sprit ist so günstig wie seit etwa zwei Monaten nicht mehr, meldet der ADAC. Demnach kostete 1 Liter E10 im bundesweiten Schnitt gestern rund 1,98 Euro, Diesel rund 2,03 Euro. Sprit ist damit aber trotz des Tankrabatts immer noch deutlich teurer als vor dem Ausbruch des Irankriegs.
0: Ich muss schnell wegfahren, muss leider schnell weg.
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0: Fühlt ihr mal in so einen schönen Super-Dieseltank eingewickelt? Hier ist das Wochenendwetter mit Elisa Hoffmann.
1: Ein bisschen düsterer und nasser mit Schauern und einzelnen Gewittern gibt's an den Alpen oder im Südschwarzwald. Für viele andere Egos bleibt's trocken und den meisten Sonnenschein mit bis zu 14 Stunden bekommen heute Egos im Norden ab. Und das bei Temperaturen so von Sachsen bis nach Thüringen nur zwischen 10 und 13 Grad. Ansonsten kann es auch bis zu 22 Grad raufgehen. Morgen der Samstag, der ist schön sonnig, nur im süddeutschen Bergland ein paar Regenschauer und Gewitter um 16 bis 25 Grad.
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0: Und wir haben lang keine Serientipps mehr gegeben, Frau Hoffmann. Das könnten wir diese Stunde nachholen. Wobei ich im Voraus schon mal sagen muss, ich bin gerade komplett blank. Ja, ich saß die Tage abends vorm Fernseher und wusste nichts mit mir anzufangen, weil
1: Wieso sagen Sie nichts? Ich habe so viele Serien, die Sie definitiv...
0: Die habe ich wahrscheinlich alle schon gesehen, Frau Hoffmann.
1: Nein.
0: Ja. Eine Sache, vor der muss ich warnen, das ist wirklich eine Triggerwarnung. Ich weiß auch nicht, was mich dazu gebracht hat. Ich habe in dieser Woche abends eben aus dem Problem heraus, dass ich nichts habe gerade, mir tatsächlich den neuen Stromberg-Film angeschaut und muss tatsächlich sagen, lasst die Finger davon. Ja?
1: Okay.
0: Das ist Schlimmste, was ich seit langem gesehen habe.
1: Hä, aber wir lieben alle Christoph Maria Herbst.
0: Eigentlich schon, aber da irgendwie meiner Meinung nach komplett Verfehlung des Themas. Ja?
1: Wer eine andere Meinung hat, immer gerne her damit. Das Streitgespräch
0: das
1: über WhatsApp-Sprachnachricht.
6: Streitgespräch.
1: Genau.
0: Ja.
1: Ja, Herr Kollmann, ich habe es leider nicht gesehen, deshalb kann ich jetzt mich nicht.
0: Ist überhaupt nicht schlimm, Frau Hoffmann, ja. Haben Sie nichts verpasst. Starten wir rein gemeinsam ins Wochenende hier aus dem Wohnzimmer 1 mit Five, Frau Hoffmann, mit der Band Five und Everybody Get Up.
1: Und wenn ihr auch Musikwunsch habt, 089 360 550 460, am liebsten eine Sprachnachricht. Eure Stimme mehr im Radio.
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0: auch wenn der Sonnenschein heute vorbei noch ein bisschen zögerlich ist. Am Wochenende wird schön, haben wir gerade gehört. Hier schon so ein paar Sommergefühle. Rippen del Mundo.
1: Wird super. Wie die man die durch die Nase ziehen, Leute. Der geht zu ins Andi in die Outs.
0: Bitte, wie, wo?
1: Ja, zu Steffi in Outs.
0: Steffi nach Outs?
1: An der Outs. Was ist Outs? Da ganz kurz muss ich gucken. Also ich will ja nicht doof sterben.
0: Ja.
1: Gibt's nicht.
0: In Österreich wahrscheinlich, Frau von. Kennen wir nicht.
1: Kennen wir nicht. Ja. Sorry, Steffi.
0: Ja.
1: So, Herr Kollmann, ja. Ich habe gesehen, und dass Sie fast die Bude voll hatten, ja, mit Gästen in Ihrem Ego FM Talk Radio. Wer es noch nicht kennt, ja, immer mittwochs abends ab 8 Uhr übernimmt Herr Kollmann das Mikrofon alleine.
0: Irgendwann lade ich alleine. Sie auch mal ein, Frau Hoffmann, als mein Talkgast.
1: Da hat er dann super interessante Menschen, die das Wort an sich reißen, und diese Woche waren es die
0: Sportfreunde Stiller. Denn die feiern Jubiläum, Frau Hoffmann, 30-jährig. Das muss man sich mal vorstellen. Seit 30 Jahren sind die Jungs unterwegs. Und ja, weil die ja sehr fußballbegeistert sind, Peter kam auch in seinem FC Bayern-Shirt daher, habe ich sie mal gefragt, in welcher Phase sich die Band gerade befindet. Ist es die Halbzeitpause oder geht es schon Richtung Ende hin? Und das war die Antwort. Hören Sie mal.
2: Ich würde fast darauf gehen, da wir ja diese Pause hatten zwischen 2018 und 2021, würde ich fast schon sagen, wir sind in der Verlängerung, aber erst in der fünften Minute der ersten Halbzeit. Und was wir jetzt noch nicht wissen, aber so wird es sein, wir haben ein Elfmeterschießen mit 37 Elfmetern.
3: Also weil jeder daneben bolzt oder weil jeder verwandelt?
2: Ich hoffe Zweiteres. So rein zeitlich sind wir gerade in der Mitte, würde ich sagen.
0: In welcher Phase sind wir, Frau Hoffmann, würden Sie sagen?
1: Hä, wir sind gerade mal im ersten Viertel. Ja,
0: wir sind also vor der Halbzeitpause, Frau Hoffmann.
1: Wir sind, ja, ich glaube schon.
0: Ja, schon.
1: So, der Peter, der Sänger der Band, haben Sie mal gefragt in diesem großen Interview, ob er auch dazwischen mal hat singen gelernt?
0: Sagen Sie mal jetzt.
1: Was denn? Das kann man ja wirklich diskutieren.
0: Da würden die sofort, das Interview abbrechen. Ja? Gut, dass man sie keine Interviews
1: nicht
0: machen lässt, Hoffmann.
1: Nicht singen kann, ja? Die sind eine Spaßband. Aber singen, ja, da kann man drüber streiten.
0: Also wirklich wahr, Frau Hoffmann, ja?
1: Schämen Sie sich. Ich ja nicht so, dass ich die doof finde, aber singen ist anders.
0: Ja.
1: Ich feiere die ja trotzdem.
0: Seht ihr denn das genauso? Ja? Das ist ein Radiopreis, werde ich die Überleitung.
1: Ja, genau. Schreibt mal. Ja.
0: Hier sind die Sport... unverschämt, Frau Hoffmann.
1: Das ist nicht unverschämt.
0: Das wäre genauso, wenn ich Ihnen sage, vertragen Sie eigentlich mehr als zwei Cocktails?
1: Oh,
0: ja? Ja, sehen Sie mal, genauso fühlen Sie sich jetzt. So fühlt sich der Peter auch. Ja?
1: Das war unter der Gürtellinie.
0: Freitagnachmittag. Es gibt viel zu diskutieren. 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

0: Chiemgau auf Hoffmann, da waren wir als großes Hoffmann-Kommandant-Soundsystem engagiert gewesen und haben da schon sehr viel Spaß gehabt, kann man schon so sagen, oder?
1: Am ersten Tag war so eine freie Trauung und am zweiten Tag war so eine Festival-Spaß-Trauung. Beides war super witzig, aber nach der freien Trauung dachte ich mir, vielleicht sollte ich mir ein zweites Standbein eröffnen.
0: Als Trauerrednerin.
1: Trauer.
0: Sie können ja beides machen, Trauer und Trau.
1: Ich bin nah am Wasser gebaut, ich sollte nicht bei Beerdigungen reden, das kann ich gar nicht.
0: Aber bei einer Trauung ist man auch nah beim Wasser gebaut.
1: Ich glaube, nach.
0: Ich habe da schon so ein kleines kolmännisches Tränchen im Auge gehabt bei der Trauung letzte Woche, Frau Freund.
1: Ja, aber
0: weil es auch so idyllisch war, in meiner Heimat. Und dann guckt man da aufs weite Feld und die Alpen im Hintergrund.
1: Das stimmt, aber nicht bei dem, was der Trauredner gesagt hat, sondern bei dem, was die Braut zum Bräutigam und der Bräutigam zur Braut gesagt haben.
0: Was haben die denn gesagt?
1: Das möchte ich jetzt nicht wiederholen, das ist sehr persönlich, aber da ist mir ein Tränchen runtergeflossen.
0: Ist mir schon aufgefallen, da hat Hoffmann ihre schwarze Sonnenbrille aufgesetzt.
1: Oh Gott, ja? Da war bei mir dann der Ofen aus, da dachte ich mir, vielleicht ist euer Heiraten doch nicht so scheiße.
0: Ja.
1: Vielleicht sollte ich das mal wieder.
0: Dann guckte sie mich an und guckte verdutzt wieder weg.
1: Ja. Herr Kollmann immer so mit dem Kopf geschüttelt hat: so, nein, Hoffmann, wir nicht.
0: Lassen Sie es gut
1: wir
0: sein.
1: Wir nicht, Hoffmann.
0: Ja, lass es gut sein.
1: Ja, aber ich möchte auch Menschen zum Heulen bringen und ich glaube, ich könnte das und ich glaube, ich werde jetzt Traurednerin.
0: Ich kann mir sie aber auf einer Beerdigung besser vorstellen als auf einer Trauung.
1: Nein, da mache ich ganz schlimme, doofe.
0: Ja, wieso denn?
1: Weil bei mir so die peinliche, traurige Stimmung.
0: Ja, aber vielleicht wünscht man sich genau ja das, dass man diese peinliche, traurige Stimmung einfach hinwegfegt, indem man Elise Hoffmann auf die Trauerfeier
1: buft.
0: Nee. Wieso denn nicht? Könnte ich mir gut vorstellen.
1: Nee.
0: Und ich komme als DJ mit. Ich spiele dann die Hits,
1: okay,
0: die
1: okay, Leute, ihr habt es ja in der Hand. Ja, ihr könnt ja selber bestimmen, was mit euch passiert nach dem Tod und wie das vonstatten gehen soll. Und wenn ihr jetzt sagt, hey Hoffmann und Kollmann, bei meiner Beerdigung, das ziehen wir durch, das wird bestimmt eine Gaudi, dann hey.
0: Man weiß halt nur nicht, ob Frau Hoffmann so lange durchhält, aber ihr könnt es ja mal probieren. Ja, schon mal ins Testament reinschreiben.
1: Hä, stimmt. Wir wissen ja gar nicht, wann das ist. Bucht es schon mal jetzt.
0: Genau. Warten Sie hier.
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1: Ja, jetzt brauchen wir einen guten Namen. Ne? Jetzt, wir machen uns mal kurz drei Titel Gedanken. Ihr schreibt uns mal ganz kurz eure Gedanken
0: dazu. Das Hoffmann-Kollmann-Beerdigungssystem.
1: Wie könnten wir heißen, wenn wir bei eurer Beerdigung auftreten?
0: Ich habe schon eine Idee. Tschüss mit Hoffmann und Kollmann.
1: The final
0: Tschüssi mit Hoffmann und Kollmann.
1: Mach's gut
0: mit Hoffmann und Kollmann.
1: Das war's.
0: Ja. Lassen wir uns was einfallen, Frau Hoffmann.
1: Ja. Ja.
0: Falls ihr Ideen habt, schickt was rüber. Hier ist der nächste Musikwunsch und zwar für die Josefine. Die hat uns aus Berlin, aus der Hauptstadt geschrieben. Liebe Grüße nach da oben. Die hätte gern Power of Solar mit The Sun zusammen mit Graham Candy im Klingon Remix, Frau Hoffmann.
1: Heute haben wir lauter
0: schöne Mixchen heute am Start.
1: Ja?
0: Fühlt euch mal in so eine schöne Beerdigung eingewickelt. Hier ist die Hoffmann-Kollmann-Radio.
1: Show.

0: Das sind Fallout Boy gewesen.
1: We didn't start the fire.
0: The fire. Hier noch von Common Radio Show. Es kamen ein paar Inspirationen rein für unseren neuen Beerdigungsservice, der Hoffmann Common Beerdigungsservice. Mögliche Namen für euren Beerdigungsservice. Hey, hey, hey, Going Away mit Hoffmann und Kollmann.
1: Going Away, wer hat das geschickt? Go.
0: Dann kommt Frisch und Munter, 1,80 runter mit Hoffmann und Kollmann. Dann haben wir Liebe Grüße, Holger. Also das war Liebe Grüße, Holger aus Markt Beroldsheim in Mittelfranken. Und hiermit buchen wir verbindlich euren Service für irgendwann, hat er noch geschrieben, mit so einer Totenmaske, Hoffmann.
1: Ja.
0: Das ist das immer noch mit dabei, oder?
1: Einfach alle Anfragen zu uns.
0: Ja.
1: Ey, frisch und munter, 1,80 runter. Das ist geil.
0: Ja.
1: Ah, wenn ihr noch mehr dazu habt, also wir bieten jeden Service an, ob ihr euch vermählen wollt, ob ihr unter die Erde geratet oder was kann man noch?
0: Bieten sie nicht wieder zu viel an?
1: Was kann man denn noch feiern?
0: Geburtstag
1: machen nicht. Davon gibt es zu viel, das ist so random.
0: Ja.
1: Ja. Auf jeden Fall würde dann sowas hier laufen, auch auf eurer Beerdigung. Herr Kollmann?
0: Bitte? Wo?
1: House of Pain.
0: Achso, ja, ich war gerade abgelenkt, Entschuldigung. Das ist Musikwunsch, der kam über Instagram, Frau von dem haben Sie, glaube ich, irgendwo.
1: Ich suche. Ja. Sekunde. Ja, von Constanze, Jump Around House of Pain. Über Instagram, Sie haben recht, Herr Kollmann.
0: Sehen Sie mal. Ich bin dann doch ein lockeres Bürschchen, Frau Hoffmann. Ja. Es ist Freitag, Spätnachmittag. Fühlt euch mal in so eine richtig schöne, gemütliche Radioshow eingewickelt. Hier ist... Jetzt habe ich dieses Radio schon gesagt, jetzt passt es eigentlich nicht mehr.
1: Radio?
0: Fühlt euch mal in so eine schöne, gemütliche Radiosendung eingewickelt. Hier ist die Hoffmann-Kommann-Radio.
1: Show. 1,80
0: runter. Soll ich Ihnen eigentlich noch was eingießen? Oder passt es bei Ihnen?
1: Passt schon.

0: House of Pain, Jump Around. Rolle der Klassiker hier noch von Common Radio. Schuh, schuh, schuh.
1: Wie viele Menschen würden sich eigentlich beschweren? Ach nee! Das ist die heiße Nachbarin, die sich beschweren würde, wenn ich hier die ganze Zeit auch hüpfen würde bei diesem Titel, richtig?
0: Das ist richtig, Frau Hoffmann. Ja?
1: Wir könnten sie mal wieder besuchen gehen.
0: Heute ist fast schon Feierabend, Frau Hoffmann.
1: Das stimmt.
0: Hier aber erstmal ein paar jetzt am Stück anstehen, bevor wir gleich über eine... Ich muss gleich mit Ihnen über eine Sache sprechen, aber das müssen wir gleich
1: machen. Es wird ernst. Wirklich, hat er mitbekommen?
0: Muss man wirklich mal die Butter bei die
1: das
0: Füße.
1: Das ist wie
0: ja?
1: Mama, die mich bei meinem zweiten Vornamen nennt.
0: Richtig.
1: So, Verena aus Hamburg hat sich Curtis Mayfield gewünscht mit Move On Up.
0: Und Materia ist gleich mit dabei. Auch nochmal in einem kleinen Kolmen-Schmash-Up mit Endschub-Boss. Aber
1: heute geben sie aber alles.
0: Hören Sie selbst, Frau Hoffmann. Gleich mit.
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0: Dark Knight Remix, Curtis Mayfield, Murren Abhoffmann hier in der Hoffmann Radio Show am Freitag. Und da ist mittlerweile Halbzeitpause bei uns, Frau Hoffmann.
1: Halbzeit, habt ihr ein Wetter geschickt? Habt ihr?
0: Die Leute, die sind der Meinung, dass sie für ihr Geld ruhig auch was tun können, Frau Hoffmann.
1: Ja?
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3: Ich bin Gregor Jose Moser. Jetzt kaufen, später bezahlen. Klingt verführerisch, kann beim Online-Shopping aber zur Schuldenfalle werden. Deshalb hat der Bundesrat neuen Verbraucherschutzregeln zugestimmt. Künftig muss bei solchen Angeboten die Kreditwürdigkeit geprüft werden, genau wie bei normalen Krediten. Geschützt werden sollen damit vor allem junge Leute. Eine Umfrage der Finanzaufsicht BaFin zeigt, fast jeder Vierte unter 30 hat wegen Buy Now, Pay Later schon mal den Überblick über offene Rechnungen verloren. Der Bundesrat hat der neuen privaten, staatlich geförderten Altersvorsorge zugestimmt, die die unbeliebte Riester-Rente ablöst. Neben einer Altersvorsorge, bei der 100% der eingezahlten Beiträge garantiert ausgezahlt werden, soll es künftig auch eine Variante mit 80%iger Garantie und ein Altersvorsorgedepot ohne Garantien geben. Dadurch lassen sich höhere Renditen erzielen. Mit einer elektronischen Fußfessel für Gewalttäter sollen vor allem Frauen künftig besser geschützt werden. Diese schlägt Alarm, wenn sich der Täter seinem Opfer unerlaubt nähert. Gerichte sollen sie bei einem Annäherungsverbot anordnen können, genauso wie Anti-Gewalt-Kurse. Auf Mallorca haben Ermittler einen Deutschen wegen Betrugs festgenommen. Stolze 42 Online-Fake-Shops soll der 35-Jährige betrieben und etwa 1000 Menschen aus Deutschland um ihr Geld geprellt haben. Die Generalstaatsanwaltschaft in Karlsruhe geht von einem Schaden von mehr als 320.000 Euro aus. Außerdem soll der Mann im Darknet mit gestohlenen Daten, gefälschten Dokumenten und Drogen gehandelt haben. Die Fußball-Bundesliga startet heute in den vorletzten Spieltag der Saison. Zum Auftakt empfängt Dortmund Frankfurt. Der BVB kann die Vizemeisterschaft klarmachen. Frankfurt ist aktuell Achter. Anstoß ist um 20.30 Uhr.
0: Vor Bayern, vor! Noch ein Tor!
1: Ja, ist klar.
0: Oder so.
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4: Es ist lustig, dass ich gleich später nach der Sendung noch kurz zu Markus Kafka rüberlaufe ins Gasttag hier in München. Der liest heute aus seinem neuen Buch FC Bayern, Frau Hoffmann.
1: Gibt's auch Karten?
4: Könnte sein. Müsste man mal gucken, aber kann gut sein.
1: Schaut mal nach. Dann trefft ihr auch den Herrn Kollmann und könnt um Autogramm bitten.
4: Ja, das will doch keiner, Frau Hoffmann. Nein, das Wochenendwetter mit Elise Hoffmann.
1: Aktuell haben wir Temperaturen zwischen 10 und 14 Grad in Deutschland. Und heute Abend in der Nacht zum Samstag örtlich ein bisschen Nebel an den Alpen und im Schwarzwald. Einzelne Schauer, sonst nur ein paar Wolken und trocken um 9 bis 2 Grad. Also schon relativ frostig. Morgen am Samstag ist es schön sonnig mit viel blauem Himmel. Nur im süddeutschen Bergland gibt es lokale Schauer und Gewitter um alles in allem um 16 bis 25 Grad. Und der Sonntag wird nochmal wärmer. Im Norden so zwischen 15 und 21 Grad, sonst 22 bis 27 und im Südwesten noch mit teils kräftigen Gewittern.
4: Sehr verehrte Damen und Herren, auf Wunsch des Ministerpräsidenten von Bayern, ab sofort hier in der Hoffmann-Kommann-Radioshow. Halten Sie sich die Hand an die, an die Brust?
1: An die Brust? Nicht in den Schritt?
4: Hoffmann, sagen Sie mal jetzt. Zeigen Sie ein bisschen mehr Enthusiasmus hier als Zugezogene.
5: Gott mit dir, du Land der Bayern.
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2: 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Nutzen Sie die Gelegenheit, um hier an Bord 4 Stunden lang Ihre Musikwünsche zu deponieren. Unsere beiden Stewards Hoffmann und Kollmann werden Sie gern bedienen. 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
4: Wie Sie vor den Lyrics schon wieder rausgehen wollten, nehmen wir gar keine Ahnung, wann das überhaupt losgeht, das Lied, Frau Hoffmann, die Bayernhymne.
1: Null, keine Ahnung. Aber ne, die Bayernhymne wird ja künftig in den weiterführenden Schulen verpflichtend zu den Abschlussfeiern, weil wer will das? Der Söder.
4: Ich dachte, zu jedem Beginn einer Schulstunde soll das, Frau Hoffmann.
1: Nee, zu den Abschlussfeiern. Wir wollen es ja nicht übertreiben. Ja. Ne? Zu den Kreuzen in der Schule kommt jetzt auch noch die Bayernhymne und am besten noch eine Leberkassemmel obendrauf.
4: Frau Hoffmann, halten Sie sich gut zurück.
1: Wie lange
4: leben Sie schon hier in diesem Bundesland? Wie lange hat man Sie hier mittlerweile schon geduldet, Frau Hoffmann?
1: Geduldet, genau.
4: Ja. Passen Sie gut auf, sonst muss ich mit demnächst hier, dann senden Sie halt aus dem Sauerland mit.
1: Genau.
4: Ja.
1: mal schön.
0: Wenn Sie sich viel schön ausgewiesen, Frau Hoffmann, ja, aus Bayern.
1: Mann. Ja.
0: Gebe ich Ihnen noch so ein Weißwürstel-Notepack, gebe ich Ihnen dann noch mit, wenn Sie dann hier hinter der Grenze ausgesetzt werden.
1: Müssen wir mit dem Söder sprechen, ey. Was denkt der sich denn noch aus hier? Ja.
0: Sehr verehrte Damen und Herren, wir begeben uns ein bisschen in die Jugend zurück, in meine persönliche Jugend und die Jugend von vielen anderen. Frau Hoffmann war da tatsächlich schon, hat da den Ziel schon erreicht gehabt, aber viele andere fühlen den nächsten Titel, den wir jetzt hier spielen, den hat sich nämlich die Susanne gewünscht, und zwar aus der EGOFM-Stadt, was war es hier gleich nochmal, Stuttgart. Frau Hoffmann, sehr verehrte Damen und Herren.
1: In Stuttgart müsste man das nicht singen.
0: Ja. We've got it going on.
1: Die Backstreet Boys.
0: Bitteschön.

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0: Chagadames, Twist and Shout mit der schiefen Stimme von Elise Hoffmann. So ein Feature quasi, kann man sagen. Feature.
1: Herr Kollmann, wie sieht es eigentlich aus bei Ihnen so im Gesicht?
0: Ach so.
1: Der hat eine krass allergische Reaktion bekommen auf den Drink, den ich gemixt habe. Und ich meine, okay, da ist auch alles drin gewesen. Da ist Rosmarin und Maracuja und ganz viele Waldbeeren und eine frische Orange. Da kann man schon auf alles reagieren, Herr Kollmann. Aber ich glaube, bei Ihnen war es der Prosecco.
0: Wir haben tatsächlich eine Hörernachricht dazu bekommen, und zwar von Kiki. Und die hat geschrieben, Entschuldigung, hallo und hey, das sind sogenannte Bierflecken. Das bekommt man, wenn man 3 Tage am Stück Alkohol trinkt. Fängt am Hals an und zieht sich dann über das Gesicht hoch bis zur Stirn, schreibt sie.
1: Das kam aber sehr plötzlich und ich weiß gar nicht, Herr Kollmann, haben Sie gestern ohne mich getrunken? Ich dachte, wir haben nur freitags zusammen unser Saufti.
0: Hätte möglich sein können, aber gestern tatsächlich nicht, Hoffmann. Nee,
1: Kiki, das war's nicht.
0: Nee, das muss irgendwas, das war irgendeine Beere, so eine Bombenbeere, die da drin war, Hoffmann.
1: Herr Kollmann gehört jetzt auch zur aussterbenden Rasse. Na, so wie ich letztes Jahr.
0: Es geht gerade erst richtig los.
1: Ja, aber meine Mom verfolgt ja das Prinzip Survival of the Fittest. Und wer eine Allergie hat, hat dann auch ihrer Ansicht nach leider keine Berechtigung mehr fürs Leben. Den will die Natur einfach nicht und der hat als Kind so wenig im Dreck gespielt. Das hat die immer, wirklich.
0: Und, aber das können Sie mir nicht zusagen, dass ich als Kind nicht im Dreck gespielt habe. Meine halbe Kindheit war ich im Wald unterwegs, Hoffmann. Ja?
1: Ich bin
0: im Wald
1: bis heute noch.
0: Ja, heute noch. Letzte Woche waren wir im Chiemgau, ja, bei der Hochzeit, wo wir da mitgearbeitet haben. Und dann fahren wir so über die Felder und die Wiesen. Und Frau Hoffmann schwelgt so und sagt so, ach ja, ich könnte auch mal wieder öfter aufs Land rausfahren.
1: Ja, das war schon schön.
0: Während die nächste Pollin sich in ihre Nase gebohrt hat und sie erstmal einen Hustenanfall bekam.
1: Das stimmt. Deswegen hat das ZDF auch den Safe Space für Pollenallergiker veröffentlicht. Also Herr Kollmann, wir zwei können uns jetzt aussuchen, ob wir auf Helgoland, Rügen, Davos oder St. Moritz. Also entweder Küste oder Berge.
0: Ja, dann eher Küste.
1: Da sind wir sicher.
0: Ja. Aber es ist wirklich fies dieses Jahr, Frau Wendt, sage ich Ihnen ganz ehrlich. Ja? Und so habe ich Sie auch noch nie erlebt. Das ist auch das Alter, glaube ich. Sie werden
1: vielleicht
0: auch
1: bringen Sie mich auch sehr stark zum Heulen. Vielleicht sind das gar keine Pollen.
0: Das kann alles sein, Frau Wendt.
1: Man weiß es nicht.
0: Eva aus Bad Honnef hat uns geschrieben, hey ihr zwei, ich hoffe, ihr habt einen schönen Freitag. Mein Songvorschlag wäre nur ein Wort von Wir sind Helden, weil ihr zwei auch einfach Heldenzeit.
1: Oh,
0: das lassen wir einfach so stehen, Frau Hoffmann. Sagen Sie nichts dazu.

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0: Die Rosinen, die lege ich in Whisky ein und die kommen morgens auf meinen Joghurt mit drauf. Ja, ich bin morgens so gleich ein bisschen kühl.
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0: gefühlt und habe mir einfach dieses Kinderbuch gekauft. Ich lese mal ganz kurz eine Zeile vor, vielleicht kennen Sie es. Jeden Morgen weckte Franz von Hahn den Bauernhof. Oh. Johnny Mauser und der dicke Waldemar halfen ihm dabei, den richtigen Freunde helfen einander. Dann holten sie ihr Fahrrad aus dem Heuschober und radelten in den Morgen hinein. Ich habe mir Freunde gekauft, ein Bilderbuch von Helme Heine. Helme Heine, weil nämlich tatsächlich, der ist ja verstorben, ich glaube letztes Jahr oder Anfang dieses Jahres, der Helme Heine, der Autor davon und auch der Illustrator. Und es gibt jetzt in Lübeck, wo unser Musikchef Sebastian Bresel wohnt, gibt es jetzt eine Helme-Heine-Ausstellung mit all seinen Zeichnungen. Da würde ich vielleicht gerne mal hin, Frau Hoffmann.
1: Ja? Weil er geht auf, also unser Musikchef geht da auf keinen Fall hin.
0: Der geht da nicht hin.
1: Der hat sich so mit Büchern. Nee.
0: Aber jetzt habe ich mir tatsächlich dieses Kinderbuch gekauft. Ich weiß gar nicht wieso, aber jetzt besitze ich
1: es. Ich finde das toll.
0: So ein bisschen in alten Erinnerungen schwelgen,
1: Frau Hoffmann. Ey, voll gut. Ja? Wirklich, wenn ich es nicht schon hätte, würde ich mir auch, weiß ich nicht, Momo, unendliche Geschichte und was gibt es denn da noch? Hä, welches Kinderbuch muss man auf jeden Fall zu Hause haben?
0: Ja,
1: egal in welchem
0: Hexe.
1: Alter. Nee, das habe ich zum Beispiel nicht.
0: Gottfried Preußler.
1: Das habe ich nicht. War ein bayerisches Buch, ne?
0: Bayerisch, Frau Hoffmann.
1: Nee, das habe ich nicht. Aber was fällt euch denn ein, was muss man, egal ob man selber Kinder hat oder nicht, zu Hause haben? Also das, was sie da haben. Wie heißt das nochmal? Freunde.
0: Ein Bilderbuch von Helme Heine.
1: Finde ich großartig. Ja? Einfach eine schnelle WhatsApp 089 360 550 460. Wir starten Herrn Kollmann mit
0: Kinderbüchern aus, toll.
1: Literatur aus.
0: Super. Aber wirklich war dieses Cover, gucken Sie mal, ich zeige Sie mal durch die Tür, durch dieses Cover würde ich mir sogar als Poster an die Wand hängen,
1: oben
0: so schön
1: der
0: ist
1: der Hahn
0: das.
1: Auf dem Lenker und das Schwein und der Maus, Mauserich unten auf den Pedalen fahren.
0: Da bin ich
1: Fahrrad
0: gleich wieder Kind, Frau Hoffmann.
1: Übers goldene Feld.
0: Ja. Oh, da schreibt gleich gerade schon jemand, da schreibt jemand, oh, wie schön ist Panama.
1: Oh, ah, Janosch, natürlich.
0: Ja. Der liebe
1: Selbstverständlich
0: Janosch.
1: Muss man auch Carolina, zu Hause haben.
0: Ganz lieben Dank.
1: Ich werfe noch Calvin und Hobbs, werfe ich noch in den Ring. Calvin und Hobbs, kennen Sie nicht?
0: Ja, was ist das?
1: Bin
0: so ein Nachkriegskinder-Buch oder so.
1: Wirklich?
0: Was ist das?
1: Das ist voll philosophisch.
0: Wirklich?
1: Das ist ein Comic.
0: Hören Sie mal, das kam auch gerade rein. Ich weiß aber nicht, um was es geht. Ne?
1: Schreit ganz, jetzt ganz nicht, ganz was
2: random. Ah, ja, Egoisten, ihr müsst das richtige Buch nehmen. Captain Blaubeer, das muss ja jeder zu Hause haben. Das ist das einzige Kinderbuch, das wirklich wichtig ist.
0: Alles im Load auf dem Boot.
1: Und die 13,5 Leben des Captain Blaubeer. Aber das ist gar nicht gar kein Kinderbuch, weil das ist nämlich zwischendurch ganz schön gruselig.
0: Ja.
1: Und ich feiere sehr, vielen Dank.
0: Das ist das Neinhorn kommt gerade noch rein hier.
1: Oh, das Neinhorn.
0: Und Patterson und Findus kommt gerade noch rein.
1: Ach,
0: ja?
1: Ihr habt so recht.
0: Und die Raupe Nimmersatt kommt auch gerade noch rein, Frau Hoffmann.
1: Ah, natürlich. Haben Sie die Raupe Nimmersatt, Herr Kollmann?
0: Nein, das habe ich nicht.
1: Jetzt weiß ich, was ich ihm zum Weihnachten schenke. Geil. Ey, ihr seid so gut.
0: Ja.
1: Egos, ich liebe euch. Mega.
0: So.
1: Ferien auf Saltkrockern. Hat das jemand gelesen?
0: Bitte, wer?
1: Nein.
0: Das ist, Frau Hoffmann, das ist eine andere Zeit, ja.
1: Oder
0: das
1: immer dieser Michel aus Lönneberger?
0: Ja, den kenne ich schon.
1: Ja, den kennen Sie, ne?
0: Ja, natürlich.
1: Oh, jetzt langsam fallen mir noch mehr ein.
0: Ja. Wir gehen noch mal kurz in uns. Für euch gibt's Musik aus Bella Italia, Frau Hoffmann.
1: Von hier. Neck.
0: Von Neck.
1: Der sucht die Laura.
0: An alle Lauras da draußen.
1: Laura Nonchel.
0: Laura Nonchel. Sehr verehrte Damen und Herren, hier ist die Hoffmann Kollmann Radio.
1: Show.
0: Ah, da kommen auch gleich Gefühle hoch, Frau Hoffmann, mit dem Titel hier. Achtung. Laura

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0: Lee Allen hier noch vollkommen Radio Show. Mit Smile.
1: Smile.
0: Freitagabend und wir lächeln auch gerade ein bisschen, hoffen, weil es kommen gerade so alte, so Kindergedanken kommen gerade hoch durch die ganzen Bücher, die uns hier gerade noch vorgeschlagen
1: werden. Herr Kollmann hat nämlich einfach zugegriffen bei einem Buch, das heißt Freunde und das kennt ihr alle, das ist mit diesem Ferkelchen vorne drauf und dem Hahn auf dem Lenker und dieser kleinen Mausratte und die leben ja auf dem Bauernhof und sind Freunde und...
0: Ich habe mir ein gutes Leben. Ich habe mir das nur wegen dem Cover gekauft. Das hat in mir sofort Kindheitsgefühle irgendwie aufkommen lassen.
1: Ist das Schwein dann zum Schnitzelboy?
0: Hier kommen ein paar Sachen rein vom kleinen Maulwurf, der wissen wollte, wer ihm auf den Kopf geschissen hat.
1: Oh, wie süß.
0: Dann Pumuckl. Natürlich, ja, habe ich ganz vergessen, ist natürlich auch Kindheitserinnerung. Dann schreibt hier Karl, komme aus Norddeutschland und klar kennt man dort Ottfried Preußler mit das kleine Gespenst oder der kleine Wassermann, absolute Klassiker.
1: Stimmt, der kleine Wassermann war sogar meine allererste Schallplatte. Und Eva hat noch geschrieben, weißt du eigentlich, wie lieb ich dich hab? Das ist das mit diesen zwei Hasen.
0: Oh.
1: Bis zum Mond und wieder zurück und so weiter.
0: Und Markus aus der Ramsau schreibt noch, Frederik, die faule Maus, die Farben, Sonnenstrahlen etc. sammelt.
1: Ja, sicher. Ja.
0: Und Katrin, Justus, Emil und Flo haben sich auch Gedanken gemacht und diskutieren gerade ihre Kinderbücher. Also die Jungs sind 12 und 15. Also wir brauchen dringend folgende Bücher. Der Gryffalo und gut. Die kleine Raupe Nimmersatt und Willi Wieberg. Den kenne ich nicht.
1: Willi kenne ich auch nicht.
0: Willi Wieberg. Viele Grüße nach Fürth.
1: Also wenn euch auch noch irgendwas einfällt, was muss man unbedingt, egal ob als Erwachsener oder als Kind, im Bücherregal stehen haben.
0: Ja.
1: Wir wollen hier aufstocken. Herr Kollmann hat irgendwas verpasst in seiner Kindheit. Also WhatsApp an
0: 089-350-450. Ja, da habe ich im Urlaub einiges zu tun nächste Woche.
1: Yes.
0: Ja, packe ich meine Bücherchen ein, meine Kinderbücher. Mustil zusammen, weil wir heute so einen schönen Mash-Up-Tag haben hier aus der Kollmannschen Plattenkiste. Mustil zusammen mit den Dandy Warhols und Horny.
1: As a Daddy.
0: Wup, wup, wup. Oh, nee, nicht Daddy,
1: Sugar Daddy.
0: Dandy.
1: Entschuldigung.
0: Ja,

0: Roman Radio Show um 17:15, Hoffmann. Und bevor wir hier gleich in die letzte Stunde reinstarten, haben wir noch ein paar Hitzchen am Stück.
1: 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Und zwar haben wir die, oh, das ist, oh, Herr Körmann, das ist ihre beste Viertelstunde des Jahres, habe ich das Gefühl. Auf jeden Fall geht zu Peter nach Augsburg, gehen die Fantastischen Vier mit Dida.
0: Und für den Peter aus München haben wir gleich noch Fatboy Slim and the Rolling Stones mit Satisfaction Skang. Das alles gleich hier in der großen Hoffmann Körmann.
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0: Super, ja.
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0: Watch the Sunrise von Axwell im Bob Sinclair Remix.
1: Und den Sundowner, den gucken wir uns gleich zusammen
0: Radio
1: an.
0: Radiopreis verdächtig von, sage ich Ihnen ganz,
1: das
0: ganz so, wie es ist.
1: Das ist eine total romantische letzte Stunde hier.
0: Ja, kurz rüber
1: macht
0: in die Nacht.
1: Euch auch was gefasst.
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3: Ich bin Moritz Einzel. Warme Sommernächte und gemeinsam Fußball schauen, heißt's für Fans bei der Weltmeisterschaft im Juni und Juli. Der Bundesrat hat den Weg freigemacht für Public Viewing Events, auch nach 22 Uhr. Die Entscheidung liegt aber bei der jeweiligen Kommune. Die WM wird im Sommer in den USA, Mexiko und Kanada ausgetragen. Durch die Zeitverschiebung finden viele Spiele statt, wenn es bei uns Nacht ist. Nach einer möglichen Geiselnahme in einer Bankfiliale in Sinzig in Rheinland-Pfalz gehen die Ermittler von mindestens einem Täter aus, der auch Beute gemacht hat. Der Mann soll am Morgen einem Mitarbeiter eines Geldtransportunternehmens einen Behälter mit Bargeld abgenommen haben. Nach Polizeiangaben schloss er anschließend zwei Personen in einem separaten Raum der Volksbank ein und flüchtete. 3 Monate nach dem Start des neuen Wehrdienstes hat die Bundeswehr erste Rekruten über ihre neue Anwerbeoffensive gewonnen. Wie das Verteidigungsministerium mitteilte, gab es Musterungen und Interessierte wurden teilweise schon eingestellt. Es geht um junge Menschen ab 18 Jahren, die seit Januar im Zuge der Neuregelung des freiwilligen Wehrdienstes von der Bundeswehr aktiv angeschrieben werden. Umweltminister Schneider bereitet ein Verbot von Einweg-E-Zigaretten vor. Noch in diesem Jahr werde er ein entsprechendes Gesetz vorlegen, hat der SPD-Politiker nach einem Treffen mit den Länderumweltministern gesagt. Schneider begründete das Verbot mit der Gefahr von Bränden, die von den Einweg-Vapes ausgehen.
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0: Fühlt euch mal in so einen schönen Freitagabend eingewickelt. Hier ist das Wochenendwetter mit Elise Hoffmann.
1: Oh, das wird aber kalt heute Nacht. Tiefstwerte zwischen 9 und 2 Grad. Vereinzelte Schauer an den Alpen und im Schwarzwald. Ansonsten, ja, meistens aber trocken. Nichts Schlimmes dabei. Morgen sieht der Tag wie folgt aus. Eher freundlich sonnig. Im süddeutschen Bergland ein paar lokale Schauer oder auch Gewitter. Da kommen Blitz und Donner runter. Und das bei Temperaturen bis 25 Grad Spitze. Und am Sonntag geht es sogar bis 27 Grad rauf im Südwesten mit teils kräftigen Gewittern und im Norden und Nordwesten eher wolkig mit
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0: Und ich weiß nicht, ob Sie es wussten, Hoffmann, heute ist Elterntag in Südkorea. Wollte ich nur mal so anbringen.
1: Und ich weiß nicht, ob Sie es wussten, Herr Kollmann, aber übermorgen ist Muttertag.
0: Sagen Sie, nein! Ach, verdammt.
1: Nee, jetzt wirklich, haben Sie es nicht gewusst? Haben Sie es vergessen?
0: Nee, aber Scherz jetzt, oder?
1: Na, Scherz jetzt,
0: nein. Dieses Wochenende am Sonntag?
1: Ja.
0: Ach, Mist.
1: Ich weiß nicht, ob Sie zu spät sind, für Blumen zu bestellen. Aber Sie haben Geschwister, die können alles rausreißen. Sie müssen heute Abend einfach nur Ihren Bruder oder Ihre Schwester anrufen und sagen, ey, ihr habt euch doch um was gekümmert, ne?
0: Die gehen ja schon lange nicht mehr ran, wenn ich anrufe, Hoffmann. Weil sie genau wissen, was der Große wieder verpeilt hat.
1: Bei uns ist das genauso.
0: Wirklich wahr? Sind Sie die Große eigentlich bei Ihnen?
1: Nee, ich bin die aller Kleinste.
0: Sie, das heißt, wenn Sie Ihren Bruder anrufen, Ihren Großen, geht der nicht mehr ran?
1: Nee, dann weiß der schon, alles klar, das kannst du schon in WhatsApp. Nein, ich habe mich gekümmert, passt schon.
0: So
1: ja,
0: ist das
1: aber dieses
0: man,
1: Jahr ist meine Mama, hat sich gemeldet, heute bei mir und hat gesagt, ich bin übrigens weg, ne? Ich hoffe, du hast nichts geschickt.
0: Oh, das ist ja sympathisch.
1: Ja, vielleicht wollte ich aber selber persönlich vorbeikommen im Sauerland
0: Sie,
1: am Muttertag,
0: ja, genau,
1: ne?
0: Genau, weil Sie zum Muttertag in Ihr Sauerland
1: mehr
0: fahren, Hoffmann.
1: Ja, vielleicht.
0: Never ever.
1: Habe ich schon mal gemacht.
0: Da hätte ich alles drauf gewettet, dass Sie das nicht tun. Sie hängen sich lieber auf
1: meine
0: Ihren
1: Mutter
0: großen Villa.
1: Meine Mutter anscheinend auch.
0: Sie hängen
1: die
0: sich lieber auf
1: unterwegs.
0: Ihren großen Villa-Balkon und lassen sich die Sonne auf die Zehen scheinen, Hoffmann, anstatt dass Sie nach Attendorn fahren und Ihre Mutter besuchen.
1: Ja, meine Mutter ist jetzt auf jeden Fall unterwegs. Sie macht Mädelswochenende.
0: Mit Recht. Die wusste schon, was auf Sie zukommt. Nämlich nichts, Hoffmann. Nichts wäre auf Sie zugekommen.
1: Im Gegensatz natürlich zu ihrer Mutter, weil sie überhaupt nicht gewusst haben, dass Muttertag ist.
0: Survivor, hier sind das Scheiße.

0: The Boogie, The Jacksons hier in der Von Common Radio Show.
1: Was ich nochmal kurz sagen wollte, wegen apropos Muttertag. Muttertag ist übrigens der Tag, an dem die wenigsten Verbrechen stattfinden.
0: Am Muttertag?
1: Ich finde, das sagt eine Menge darüber aus, wie viele Mütter da draußen mit ihren Kids brunchen gehen, statt eine Bank auszurauben. Ja, wirklich, das ist der Tag im Jahr, an dem die wenigsten Verbrechen.
0: Ja, weil die Verbrecher, sie haben schon recht, die müssen sich da halt einmal im Jahr um ihre Mutter kümmern, ja?
1: Genau, die klauen halt nur vielleicht mal einen Blumenstrauß hier und da.
0: Ja, aber das sind ja nur Kleindelikte, Frau Hoffmann, die werden dann nicht so mit reingezählt
1: in die Statistik.
0: Nicht mit in die
1: Statistik, ja. Genau.
0: Wenn wir hier schon über Mutter und Mutter sprechen, mir fällt da gerade ein Titel ein, Frau Hoffmann, den könnten wir eigentlich spielen. Warten Sie mal ganz kurz. Ganz kurz, bevor ich den Titel gefunden habe, sagen Sie mir mal kurz in 3 Wörtern, was das Besondere an Ihrer Mutter ist.
1: Meine Mutter ist total tough, das ist die krasseste.
0: Wie schnell sie da auch gleich sind, ja, als hätten sie sich das vorbereitet.
1: Nee, drauf. Das weiß ich einfach. Die ist total tough, die kennt keine Schmerzgrenzen und die hat eigentlich keinen wunden Punkt.
0: Ja, wenn man mit ihnen aufwächst, dann kann ich mir das auch gut vorstellen, Frau Hoffmann. Keine Schmerzgrenzen.
1: Ich weiß nicht, ob die mit mir aufgewachsen ist oder eher andersrum. Aber yes, sir.
0: Ja, yes, sir. Ja. Und es war wie aus der Pistole geschossen. Haben Sie sich darauf vorbereitet irgendwie?
1: Hä? Weil und Ihre Mutter? Beschreiben Sie mal Ihre Mutter in 3
0: Ich muss mich ja gerade mit der Datenbank auseinandersetzen.
1: Aber
0: ich kann nicht doppelt
1: jetzt,
0: und dreifach
1: nicht jetzt
0: denken.
1: Einfach einen Titel drunter, weil ansonsten passieren Dinge.
0: Ja, ich weiß schon. Aber gut, dann spielen wir jetzt hier, Frau Hoffmann, zum Muttertag. Schon mal im Vorfeld für alle Mutters da draußen. Habe ich fettes Brot rausgesucht.
1: Deine Mutter.
0: Deine Mama.
1: Das ist für alle Mutters. Muttis.
0: Für alle Muttis.
1: Ja.
0: Hier in der großen Hoffmann-Kommand-Radio.
1: Schau.
0: Ich

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0: Silver Chair, Hoffmann mit Annas Song Open Fire. Hier in der Hoffmann-Radio-Show, Show, Show, Show, Show,
1: Show. Show, Show, Show, Show. Heute ist übrigens, Herr Kollmann, ohne Sockentag. Habe ich gar nicht gefeiert. Ich bin hier überhaupt nicht barfuß unterwegs. Dabei habe ich sehr, sehr wunderschöne Füße.
0: Ja, sie riechen also, manchmal ein bisschen, aber.
1: Über null. Also, wer Podophilie ist. Wer auf jeden Fall, wer auf Füße steht, das ist auch überhaupt nichts Verwerfliches. Etwa sogar bis zu 20% der Männer, nur 4% der Frauen, aber bis zu 20% aller Männer haben einen Fußfetisch. Das ist der weit verbreitetste sexuelle Fetisch und Vorliebe ever.
0: Wir haben ja auch schon einen Sockenfetisch, haben wir schon mal zu Gast gehabt, einen Fetischisten, Sockenfetischisten.
1: Aber wussten Sie auch, woran das liegt?
0: Dass man,
1: Im Gehirn
0: auf Socken steht.
1: Nicht auf Socken, sondern mehr so auf Füße. Im Gehirn liegen nämlich die Areale für Füße und Genitalien direkt nebeneinander, was zu einer Verknüpfung der Signale führen kann. Und weibliche Füße werden sowieso oft, ganz ehrlich, ja, so in Werbungen und in Filmen sind so nackte Füße von einer Frau, sehen immer schön aus, ja. Dann gleitet die so mit ihren Füßen am Pool entlang oder in so schöne Schuhe rein. Oh. Gibt es bei Männern nicht. Ja. Die werden selten sexualisiert.
0: Wir gleiten was anderes rein.
1: Und
0: was?
1: Ja. Okay.
0: Ich wollte hier auf meine Meldung der Woche kommen.
1: Ja,
0: das hat
1: bitte.
0: Was mit Leiten zu tun.
1: Ja, gleiten Sie.
0: Und zwar habe ich hier gesehen, Hoffmann, Peilsender von Wal Timi in Iglofischstäbchen gefunden. Das ist meine Meldung der Woche, Hoffmann.
1: Ah.
0: Ja? Weil man weiß tatsächlich gar nicht, wo Timi überhaupt jetzt hingekommen ist. Also
1: wenn
0: wie es dem geht
1: so
0: und was der macht und wo der so unter und ob der die Hoffmann kommen Radio schon noch hören kann, jetzt nachdem er wieder weg ist. Ja,
1: das ist
0: Fragen,
1: nicht lustig für alle Menschen, die den einst Hope genannt haben, denen Songs gewidmet haben und die energetischen Löcher in der Nordsee gestopft haben.
0: Ich würde sagen, Timi hat es mittlerweile ins Mittelmeer geschafft und ist jetzt irgendwo bei Italien unterwegs. Und deswegen widmen wir ihm diesen nächsten Titel hier. Timi, der ist für dich, falls du uns hören kannst. Gut Flosse mit Luis Prima und Buena Sera.
1: Das findet Peter nur halb lustig. Jetzt kriegen wir wieder einen Shitstorm.
0: Der Peter?
1: Toll. Nee, die Peter.
0: Ach, die Peter. Naja. Grüße von uns hier an dich, mein lieber Timmy. Machen Sie mal mit, jetzt Hoffmann.
1: Timmy.
0: Bisschen Empathie zeigen jetzt auch. Wird mal Zeit jetzt bei Ihnen.
2: Buona

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0: Ich würde mitkommen.
1: Also meine größere Nichte ist mit ihren 8 Jahren textsicher tatsächlich. Letztens hat sie mich darum gebeten im Auto, dass ich ihr aus meiner Spotify-Playlist Nina Chuba mit Ich hasse dich kurz auflege.
0: Verdammt,
1: und die hat von Anfang bis Ende hat die alles mitgerappt, Frau Freund. Das muss ich mir vorstellen.
0: Stark.
1: Ja? Die Kinder von heute, die haben einiges drauf, sage ich Ihnen.
0: Und die Nina erst, ich finde die ja sehr sympathisch.
1: Nina habe ich ja, die war ja beim Deutschen Radiopreis auch mit am Start letztes Jahr, als wir dort waren. Ja, Nina Chuba. Und ich habe Nina Chuba im Aufzug des Hotels habe ich die getroffen. Ich bin quasi in den Aufzug reingestiegen, war so ein bisschen gedankenverhangen, wie ich es halt manchmal bin, Frau Hoffmann, wenn ich mit Ihnen unterwegs bin. Und dann kam da so eine Dame rein, hat sich so neben mich gestellt und dann guckte ich so gedankenverhangen nach links und sie guckte mich auch an und ich guckte die wieder weg und stellte fest, es ist Nina Chuba.
0: Und also dann hat sie sich gedacht, toll, weil er mich nicht
1: der Kollmann,
0: erkannt.
1: Ja. Nee, aber sehr, also wir haben uns sehr...
0: toll, der Kollmann. Ja. Ich freue mich gar nicht, ihn anzusprechen.
1: Wir haben uns sehr sympathisch, haben wir uns angelächelt, Frau Hoffmann.
0: Ja. Ja.
1: Aber ich war dann so, kennen Sie das, wenn dann nichts einfällt, passendes, ja? Ich möchte dann auch nicht irgendwie...
0: Hatte ich letztens mit Checker Tobi.
1: Mit Checker Tobi?
0: Der stand neben mir in der U-Bahn und ich dachte mir... Den habe ich ja auch beim Deutschen Radiopreis getroffen.
1: War auch schon mal dabei, ja.
0: Der war auch schon hier bei Ihnen beim Talk Radio. Und ich habe mich nicht getraut zu sagen, ey, Tobi, hi. Weil ich dachte, ja, und was sagst du danach? Ich komme ja rüber wie so ein...
1: Wäre ich gleich mit der Checkerfrage eingestiegen, Frau Hoffmann. Da wird mir, ne?
0: Genau, da hätte ich ihn gefragt, heute am Tag der verlorenen Socken.
1: Hier, sehen Sie, ist doch der perfekte Einstieg, ja? Unnützes Wissen mit Checker Tobi.
0: Wo sind die Socken hingekommen?
1: Ja.
0: Der hätte auch gedacht, lass den Alkohol aus der Birne.
1: Der hätte sich gesagt, the heat is on. Mm.
0: Radiopreis für dich.
1: Ja, wollte ich gerade sagen. Ich habe auf Ihre Reaktion gewartet, Frau Hoffmann.
0: Entschuldigung, ich habe noch ausgetrunken.
1: Hier ist Glenn Frey und hier ist die von Common Radio.
0: Radio Show.

0: Das ist die Hoffnung Radio Show am Freitagabend. Wir machen uns hier gleich schön Dufte vom Acker. Aber zwei Titel haben wir noch, bevor wir Tschüss sagen.
1: Für Raphael aus München kommt Queen.
0: Mit Another One Bites the Dust. Und zwar im, ich sag's Ihnen ganz ehrlich, im Kollmann Remix. Aber hören Sie selbst. Kommt gleich. Freuen Sie sich?
1: Ja.
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0: fand keine Minute witzig heute. Ich fand keine Minute lustig, keine Minute gut. Es tut mir leid, das sagen zu müssen. Ein Tag komplett ohne Freude.
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1: Ein anderer frisst Staub. Oder beißt ins Gras.
0: Ja.
1: Ich weiß nicht genau, Übersetzung.
0: Und das wird höchstwahrscheinlich Frau Hoffmann sein, Frau Hoffmann.
1: Hä?
0: Denn das soll es gewesen sein hier für diesen Freitagabend. Ich muss mich jetzt leider relativ schnell von Ihnen verabschieden, denn ich habe noch eine Verabredung mit Kollege Markus Kafka. Der liest nämlich heute hier in München aus seinem neuen Buch. FC Bayern, eine Liebeserklärung. Und Sie wissen, wie stark ich an der Fußballthematik dran bin. Deswegen freue ich mich da sehr drauf.
1: Herr Kollmann könnte doch nicht mal das Abseits erklären.
0: Ich freue mich einfach grundsätzlich auf Markus Kafka. Ja? Und was er da so erzählt, ich lasse es einfach auf mich wirken.
1: Das ist ein toller. Den hört ihr am Sonntag zwischen 9 und 11 mit seiner Show Countdown 25. Und heute, jetzt gleich,
0: gibt schöne elektronische Beats auf die kleinen Öhrchen eures Vertrauens.
1: Für die von der Toytonics Radio Show.
0: Wir haben uns eigentlich unseren Namen geklaut, ja?
1: Ja,
0: dürfte eigentlich gar nicht so heißen. Wir haben doch dann Patent. Können Sie nochmal mit unserem Anwalt sprechen?
1: Nächste Woche. Also gleich ganz viel Elektromucke. Macht einfach weiter, macht Party.
0: Und davor gibt es noch ein paar karibische Klänge, wollte ich sagen. Karibisch eigentlich nicht. Was ist das? Das sind eher so kubanisch.
1: Kubanische. Ein schönes Schuss gewesen.
0: Kubanische Klänge gibt es noch, Hoffmann. Perico Hernande. Oye como va.
1: Oye como va.
0: Belize.
1: Hör mal, wie geht's dir?
0: Ich muss los jetzt, ich habe keine Zeit mehr jetzt leider. So, machen Sie es gut, bis nächste Woche.
1: Da ist auch ein bisschen Prosecco in der Flasche.
0: Tschüsschen.
1: Ich nehme mit.

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1: Ich bin Moritz Einzel. Der Bundesrat hat der neuen privaten, staatlich geförderten Altersvorsorge zugestimmt, die die unbeliebte Riester-Rente ablöst. Neben einer Altersvorsorge, bei der 100% der eingezahlten Beiträge garantiert ausgezahlt werden, soll es künftig auch eine Variante mit 80%iger Garantie und ein Altersvorsorgedepot ohne Garantien geben. Dadurch lassen sich höhere Renditen erzielen. Gut gemeint, aber nicht gut gemacht. Die freiwillige Entlastungsprämie für Arbeitnehmer ist im Bundesrat durchgefallen. Dazu sagte Grünen-Fraktionschefin Dröge:
2: Und wenn die eigenen CDU-Ministerpräsidenten die Krisenpolitik des Kanzlers stoppen, dann ist das ein Fiasko für Friedrich Merz persönlich. Es ist ein Fiasko für die gesamte Bundesregierung und auch für Lars Klingbeil als Finanzminister. Handwerklich haben die beiden es so schlecht gemacht, dass die eigenen Ministerpräsidenten gesagt haben, wir verweigern die Mehrheit.
1: Die Bundesregierung hatte sich vorgestellt, eine Prämie der Arbeitgeber an ihre Beschäftigten von bis zu 1.000 Euro steuerfrei zu stellen. Schreck im rheinland-pfälzischen Sinzig. Dort hat mindestens ein unbekannter Täter einem Mitarbeiter eines Geldtransportunternehmens einen Behälter Bargeld geklaut. Anschließend sperrte er zwei Personen in einen Raum in der Volksbank. Von einer Geiselnahme war die Rede. Der Täter ist flüchtig. In der Fußball-Bundesliga geht's in den vorletzten Spieltag. Borussia Dortmund empfängt Eintracht Frankfurt. Und für einen wird die Luft immer dünner, berichtet Fabian Schaffer.
3: Gemeint ist Eintracht-Trainer Albert Riera. Dem Spanier droht nach nur etwas mehr als 3 Monaten schon wieder das Aus. Zuletzt blieben die Frankfurter 3-mal in Folge sieglos und rutschten auf Rang 8. Zu wenig für die eigenen Ambitionen, zu wenig fürs internationale Geschäft. Damit die Chance darauf erhalten bleibt, müssen Siege her. Dortmund auf der anderen Seite will Platz 2 verteidigen. 5 Punkte haben die Borussen Vorsprung auf den 3. Leipzig. Anstoß ist um 20.30 Uhr.
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3: Ich bin Florian Klaus. Häusliche Gewalt richtet sich vor allem gegen Frauen. Die Täter sind in der Regel Männer. Darauf hat auch Bundesjustizministerin Hubich im Bundestag noch einmal hingewiesen. Eine Mehrheit der Abgeordneten stimmte heute für ihr Gewaltschutzgesetz. Künftig sollen Gerichte einfache elektronische Fußfesseln anordnen dürfen, wenn es ein Annäherungsverbot gibt. Außerdem sollen Täter zu Anti-Gewalt-Trainings verpflichtet werden können. Schreck im rheinland-pfälzischen Sinzig. Dort hat mindestens ein unbekannter Täter einem Mitarbeiter eines Geldtransportunternehmens einen Behälter Bargeld geklaut. Anschließend sperrte er zwei Personen in einen Raum der Volksbank. Von einer Geiselnahme war die Rede. Der Täter ist flüchtig. Umweltminister Schneider bereitet ein Verbot von Einweg-E-Zigaretten vor. Noch in diesem Jahr werde er ein entsprechendes Gesetz vorlegen, hat der SPD-Politiker nach einem Treffen mit den Länderumweltministern gesagt. Schneider begründete das Verbot mit der Gefahr von Bränden, die von den Einweg-Vapes ausgehen. In der zweiten Fußball-Bundesliga ist Paderborn zum Auftakt des vorletzten Spieltags nicht über ein 2:2 gegen Karlsruhe hinausgekommen. Damit klettern die Paderborner vorerst auf Rang 3 der Tabelle, der KSC bleibt Achter. Außerdem setzte sich Kaiserslautern mit 2:0 gegen Bielefeld durch. Die Arminia bleibt als 13. abstiegsgefährdet, Lautern ist vorerst Tabellensechster.
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1: Ich bin Florian Klaus. Nach dem vorläufigen Aus der Entlastungsprämie durch den Bundesrat hält Bundesfinanzminister Klingbeil an Finanzhilfen für die Bürger fest. Bei einem Besuch in Kanada hat er gesagt:
2: Wir haben als Bundesregierung für diese Entlastungsprämie geworben und wir sind uns auch einig, dass wir etwas für die Menschen machen wollen. Und dieser Weg wird weitergehen. Nochmal, die Hand ist ausgestreckt. Das Ziel muss doch sein, dass man sich da jetzt nicht im Klein-Klein zerlegt, sondern dass man jetzt schnell an die Bürgerinnen und Bürger ein Signal sendet. Wir wollen euch unterstützen mit den Ländern, mit den Arbeitgebern, mit den Gewerkschaften zusammen. Müssen Lösungen gefunden werden. Das steht für mich im Mittelpunkt.
1: Am Vormittag hatte die Länderkammer die geplante steuerfreie Beschäftigtenprämie von 1.000 Euro gestoppt. Ein Finanzloch in der Pflegeversicherung ist offenbar größer als gedacht. In den kommenden 2 Jahren droht eine Lücke von mehr als 22,5 Milliarden Euro. Das hat Bundesgesundheitsministerin Wacken der Rheinischen Post gesagt. Die CDU-Politikerin will demnächst Vorschläge für eine Reform machen, um die Finanznot zu lindern. 3 Tage lang sollen im Ukraine-Krieg die Waffen ruhen. Das haben der Kreml und der ukrainische Präsident Zelensky bestätigt. In Russland wird morgen an den Sieg der Sowjetunion im Zweiten Weltkrieg erinnert. Dazu gibt es eine Militärparade auf dem Roten Platz in Moskau. Neben der Waffenruhe bis Montag sollen auch jeweils 1.000 Gefangene ausgetauscht werden. Borussia Dortmund hat in der Fußball-Bundesliga die Vizemeisterschaft eingefahren. Zum Auftakt des vorletzten Spieltags setzte sich der BVB mit 3:2 gegen Frankfurt durch. Damit ist den Borussen Rang 2 nicht mehr zu nehmen. Die Eintracht verpasst den Sprung auf Rang 7, der die Chance auf einen Platz im Europapokal bietet.
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1: Ich bin Florian Klaus. US-Präsident Trump hat nach eigenen Angaben Russland und die Ukraine von einer ab heute geltenden dreitägigen Waffenruhe überzeugt. Dazu gehöre auch der Austausch von 1000 Gefangenen. Kiew und Moskau haben die Vereinbarung inzwischen bestätigt. Tina Eck berichtet aus Washington.
2: Trump hatte die Präsidenten der Ukraine und Russlands, Zelensky und Putin, jeweils persönlich um die Waffenruhe gebeten. Er sei sehr froh, dass sie zugestimmt hätten, schrieb Trump. Die Verhandlungen für ein endgültiges Kriegsende gingen weiter. Jeden Tag käme man näher ans Ziel, meinte Trump. Tatsächlich aber waren die Verhandlungen zuletzt ins Stocken geraten.
1: Die Chefin des Sozialverbands VdK Bentele trauert nicht so sehr um die im Bundesrat gescheiterte Entlastungsprämie für Arbeitnehmer. Die steuerfreie Prämie von 1.000 Euro, die Unternehmen zahlen können sollten, sei ohnehin kein verlässliches Instrument gewesen, um Menschen zu entlasten. Das hat sie dem Redaktionsnetzwerk Deutschland gesagt. Der Sozialstaat müsse eigene Strukturen schaffen, um in Krisenzeiten zu unterstützen, ohne von den Arbeitgebern abhängig zu sein. In der CDU gibt es Streit um mögliche Kürzungen bei Gesundheitsleistungen für Bürgergeldempfänger. Der Arbeitnehmerflügel der CDU lehnt eine Forderung aus der eigenen Partei ab, die Leistungen für Empfänger einzuschränken, die vor dem Bezug nicht gearbeitet haben. Wer krank ist, brauche Hilfe, sagte CDA-Chef Rathke dem Handelsblatt. Die Forderung war vorher vom CDU-Finanzexperten Buri gekommen. Borussia Dortmund hat in der Fußball-Bundesliga die Vizemeisterschaft eingefahren. Zum Auftakt des vorletzten Spieltags setzte sich der BVB mit 3:2 gegen Frankfurt durch. Damit ist den Borussen Rang 2 nicht mehr zu nehmen. Die Eintracht verpasst den Sprung auf Rang 7, der die Chance auf einen Platz im Europapokal bietet.
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1: Ich bin Florian Klaus. Weil wegen des Iran-Kriegs Kerosinengpässe drohen, könnten laut dem Flughafenverband ADV weitere Flüge in diesem Jahr ausfallen. Besonders Airlines, die günstigere Preise anbieten und touristisch weniger bedeutsame Ziele könnten betroffen sein, hat ADV-Geschäftsführer Beisel der Welt am Sonntag gesagt. Und wenn Flüge nicht ausfallen, könnten sie zumindest deutlich teurer werden. Insgesamt könnte es Beisel zufolge im schlimmsten Fall 20 Millionen Fluggäste treffen. Ein Finanzloch in der Pflegeversicherung ist offenbar größer als gedacht. In den kommenden 2 Jahren droht eine Lücke von mehr als 22,5 Milliarden Euro. Das hat Bundesgesundheitsministerin Wacken der Rheinischen Post gesagt. Die CDU-Politikerin will demnächst Vorschläge für eine Reform machen, um die Finanznot zu lindern. Den Wehrdienstfragebogen zu beantworten, ist für junge Männer verpflichtend. Bußgelder für Männer, die ihn nicht zurückschicken, sollten aus Sicht des Wehrbeauftragten des Bundestags Otte aber nur das letzte Mittel sein. Das hat er dem Redaktionsnetzwerk Deutschland gesagt. Wenn jemand auch nach Mahnungen nicht antwortet, drohen 250 Euro Bußgeld. Die allermeisten reagieren laut Verteidigungsministerium aber von sich aus. In der Fußball-Bundesliga hat sich Dortmund mit einem Heimsieg gegen Frankfurt vorzeitig die Vizemeisterschaft gesichert. Der BVB setzte sich am vorletzten Spieltag mit 3:2 gegen die Eintracht durch. Fabian Schaffer berichtet.
2: Nach dem Blitzstart der Gäste aus Frankfurt durch ein Tor von Usun zeigte sich Dortmund unbeeindruckt. Gerassi, Schlotterbeck und Inacio trafen für den BVB. Der Anschlusstreffer von Burkhardt kam für die Eintracht zu spät, die damit einen weiteren Rückschlag im Kampf um die Europapokalplätze hinnehmen muss. Bei den Dortmundern wurden vor der Partie Julian Brandt, Niklas Süle und Salih Özcan sowie Sportdirektor Sebastian Kehl verabschiedet. Süle wurde in den letzten Minuten eingewechselt. Er beendet nach der Saison seine Karriere.
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